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0: Guten Morgen mit dem Gal3-Wecker. Da stehen wir heute richtig gut auf. Erstens, es ist Freitag. Zweitens, die Schweiz gestern Abend super gewonnen. Und drittens, es gibt einen Haufen gute Musik. In der nächsten Halbstunde unter anderem der hier von Benson Boone. Zusammen mit Supergirl. Für alle Supergirls und Superboys, die diesen Morgen früh schon wach sind. Jetzt ist es 17:30.
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0: Ein wunderschöner Sonnenaufgang steht uns diesen Morgen wieder bevor. Läutet der Freitag und schon gleich wird es immer richtig heiß. 33 Grad gibt es, auf den Namen aber der Gang wie mehr Wolken. Und gegen Abend kann es dann doch auch Horti straubhausen und gewittern, bevor es sich dann umher beruhigt. Also, es ist so ein Hin und Her heute durch den Tag.
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0: Es ist 17:30 und auf der Straße und dann kommen wir problemlos durch das Kanal 3 Land durch. Gute und sichere Fahrt.
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0: Tüste Freitagmorgen mit dem Kanal 3 Wecker am Mikrofon der Samuel Bichsu. Sicher nicht der Einzige, der die Nacht nicht der Haufen geschlafen hat. Weil der Match von Schweizer Nazi, den hat man einfach müssen sehen gestern Abend. 4:20. Besser geht nicht.
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Zusammen starten wir in den Tag. Das ist der Karl Dreiwecker, 20 vor 6. Und hey Leute, es ist Freitag! Yes, das Wochenende vor der Tür. Ein leichtes Kätchen vom Public Viewing gestern Abend. Ja, fang mal kurz das Gesicht mit einem kalten Lumpen waschen, ein paar grosse Schlucke Wasser nehmen, auf die WC hückeln und dort nochmal kurz vor sich her träumen, bevor wir uns dann aber parat machen für einen Bügel. Und das könnt ihr jetzt zu Roxette und dem Klassiker Spending My Time. What's the time?

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0: Taylor Swift, die singt uns zwar in der nächsten Halbstunde von einem Cruel Summer, also von einem grausamen Sommer. So grausam finde ich aber bis jetzt nicht. Und wenn wir so die Sonne gerne haben. Höchstens die Hitze, die Stelle ist ein bisschen gar heavy. Aber können wir uns ja abkühlen im See. Und neben der Taylor Swift, da gibt es auch noch den Rembrandts mit dem Kanal 3 Klassiker hier im Kanal 3 Wecker nach der 6.
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0: Mit der Laura Haller.
2: Der Nidauer Gemeinderat hat seine Ziele für die nächsten 4 Jahre bekannt gegeben. Dazu gehören Verbesserungen im Klimaschutz, die Gemeinde attraktiver zu machen und die Stadtplanung. Der Gemeindepräsident Tobias Egger findet eines besonders wichtig.
3: Ich denke, das oberste Ziel ist, die finanzielle Stabilität herzustellen. Für das ist das Finanzpaket da, das Ziel soll es erfüllen. Und das ist auch eminent wichtig, dass wir das können erreichen können, weil sonst können wir die anderen Legislaturziele eigentlich gerade vergessen.
2: Die Gemeindekasse braucht nämlich jedes Jahr 4 Millionen mehr als jetzt. Um diese zu bekommen, wollen sie vielleicht Steuern und Parkgebühren erhöhen und Sparmaßnahmen ergreifen. Zum Beispiel, wie wollen sie anschauen, ob und wie sie Bibliotheken und Ludotheken weiter betreiben können. Das Finanzpaket legen sie anderthalb Jahre am Gemeinderat vor. Die restlichen Legislaturziele schauen sie dann laufend an. Der Iran verschärft die Kontrolle über die Strasse von Hormuz. Zukünftig müssen alle Handelsschiffe, bevor sie durchfahren, einen Antrag einreichen. Laut iranischen Medien fallen aber während 2 Monate keine Gebühren an. Die zuständigen Behörden sollen Gesuche schneller bearbeiten. Teheran begründet diesen Schritt mit einem bilateralen Rahmenabkommen mit den USA. Die Strasse von Hormuz gilt als eine der wichtigsten Schifffahrtsrouten für einen weltweiten Ölhandel. Zum Sport, Schutten, Weltmeisterschaft. Die Schweizer Nazi gewinnt gestern ihr zweites Spiel an der WM. Sie schlägt Bosnien-Herzegowina mit 4:1. Alle Goal sind erst in der zweiten Halbzeit passiert. 2 hat Johan Manzambi gemacht, 1 der Ruben Vargas und der Granit Xhaka. Kanada hat 6:0 gegen Katar gewonnen. Überschattet wird der Sieg aber von einer schweren Verletzung von Ismael Kone, der sich das Bein gebrochen hat. Für das ist ein Spieler bei Katar mit einer roten Karte vom Platz geflogen. Es war schon die zweite rote Karte. Mexiko steht vorzeitig in der K.O.-Phase. Das Co-Gastgeberland gewinnt mit 1:0 gegen Südkorea.
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0: So, es fängt schon mal an aufheizen. Hoffen, ihr habt die Nacht heute ein bisschen abkühlen in der Wohnung. Jetzt geht es wieder obsi. Bis auf 33 Grad und am Nami und gegen Abend kommt es aber dann gewittern und dann wird es dann auch so richtig schön tüppig.
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0: Es ist 3 ab 6 und auf der Strasse aktuell alles gut. Noch keine grösseren Staus und Stocker gemeldet. Kommen gut und sicher an euer Ziel.
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0: So Leute, aufstehen, der Freitag, der geht los.
4: Morgen!
0: Oh, hoppla. So grob eigentlich jetzt auch nicht wecken. Heidi, wieder mal im Übertrieb, oder? An mich, der Samuel Bichsel, bleibt nur noch heute ein bisschen liegen. 3 bis 4 Minuten, so bis der Dermot Kennedy mit Funeral durch ist.
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0: Guten Morgen, 11 ab 6 ist es der Gandri Wecker, der eingeschaltet hat. Und da war er, der berühmte Ketchup-Flaschen-Effekt. Gestern Abend. Und ja, wir feiern es.
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0: Jawohl, gestern der zweite Match der Schweiz und der erste Sieg. 4-1 putzen wir Bosnien und Herzegowina weg. Dann nach einem klaren Resultat war es aber nicht gewesen, wissen auch die Fans. Gestern am Public Viewing im Seemetteli.
2: Erste Halbzeit scheiße, aber zweite Halbzeit performt.
3: Die erste Halbzeit sehr langsam und langweilig. Ich habe nicht gedacht, dass da noch etwas geht, aber in der zweiten Halbzeit haben sie ihn angezogen. Das hat gefakt.
4: Ich bin der Dosenöffner gesehen. Jetzt gibt es mega Hoffnung für den Rest. Ich glaube, das hat die Mannschaft gebraucht. Jetzt sind sie da, jetzt sind sie erwacht, jetzt haben sie Selbstvertrauen.
5: Mega gut, wir gehen noch feiern. Wir sind mega zufrieden mit dem Endresultat.
0: Ja, es ist gefeiert worden. Noch ein bisschen ein Hauptkonzert nach dem Spiel. Und den Morgen sicher auch die eine oder andere Kopftablette braucht. Nächsten Mittwoch hat jetzt die Schweizer ein letztes Gruppenmatch gegen Gastgeber Kanada. Könnte ein harter Brocken sein. Aber die Fans, die glauben immer an einen Sieg.
6: Wir erwarten einen guten Match, einen schönen offensiven Match und ich denke, die Schweiz gewinnt.
5: Ich habe das Gefühl, jetzt haben sie den Knüppel können lösen und es wird ein 3-1 geben.
2: Ich sage, es wird auch so etwas, 2-1.
4: Die hauen wir am Boden, die hauen wir weg, die sollen die killen wir.
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0: ist der Gandri Wecker. Guten Freitagmorgen, 20 ab 6. Und wenn wir nicht schon von der Temperatur her ins Schwitzen kommen, dann vielleicht wegen dem hier.
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0: Es ist heiß von aussen. Es ist wirklich heiß, täglich über 30 Grad. Die Badinnen die sind pumpen voll Fleischmerit an Gogo. Einer, der dort drum herumkommt, ist der Sandro aus Dotzigen. Ein eigener Pool, wie gross ist der?
2: Ja, der ist nur 4 auf 2 Meter, aber es reicht für uns.
0: Ja gut, nur 4 auf 2 Meter, eben immerhin, oder? So eine Länge kann man dann gleich mal schwimmen.
2: Ja, kleine Länge, ja.
0: Dann gehst du jetzt da täglich auch heute schnell einen Sprung drin machen.
2: Ja, wir gehen täglich beten, wir haben frühere Glassen, trinken genug, also besser als ein Body.
0: Wieso du eigentlich jetzt da angerufen hast? Natürlich, weil du gerne noch ein bisschen mehr Glassen willst kaufen, weil mit einer Geschenkkarte von Sonterbrück. Und die kannst du gewinnen, wenn du mir innerhalb von 30 Sekunden 3 Fragen richtig beantwortest. Und das Einzige, was du musst machen musst, ist mir das Kommando geben.
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0: Sensation an Shoot-WM. Kap Verde macht in ihrem ersten Spiel ein Unentschieden. Gegen welche grossen Favoriten?
2: Spanien.
0: Das ist der erste Punkt. Hat ein Schachbrett mehr oder weniger als 60 Felder?
2: Mehr.
0: Mehr, genau, 64. Auf Ricardo wird aktuell eine Yacht versteigert, wo das Startgebot 1 Stutz war. Auf welchem Schweizer See steht sie?
2: Weiß ich nicht.
0: Auf dem Bielersee. Der US-Rapper Kanye West war ja Art Basel. Gewesen. Welche Kardashian-Schwurst ist seine Ex, Chloe oder Kim?
2: Kim.
0: Kim ist richtig und das hat noch ein Tschüss reingelenkt. Du gewinnst.
2: Super, merci.
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0: guter Sound für unsere Dusche in diesem Morgen mit zum Kunde von Dua Lipa und dem Pierre de Mer. These Walls in der nächsten halben Stunde zusammen mit dem da hier. Top-Klassiker, der Falco mit Out of the Dark. Zuerst bringen wir jetzt aber noch Licht ins Dunkle von Nachrichtenwelt. Es ist 6:30.
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0: Mit der Laura Haller.
2: Die Stadt Biel zieht eine Zwischenbilanz zum Fahrverbot vor dem Bahnhof Biel. Seit gut einem Jahr dürfen die Autos zwischen dem Bahnhofplatz und dem Gisonplatz nicht mehr durchfahren. Mit dieser Massnahme wollte die Stadt Biel den Knotenpunkt entlasten. Wie das Zwischenfazit aussieht, weiss Florina Jufer.
3: Das Fahrverbot vor dem Bahnhof Biel bewähre sich besitzen. Das schreibt die Stadt in einem neuen Bericht. Die Fußgänger und die Velofahrerinnen seien sicherer und es habe in diesem Jahr rund ein Drittel weniger Unfälle gegeben als in den letzten Jahren. Wie viele Autos noch durchfahren, dazu hat die Stadt keine Zahlen herausgegeben. Laut Verkehrszählungen seien es aber deutlich weniger. An Stadt Biel sind aber auch bewusst, dass nicht alle Leute Freude haben an dieser Verkehrsänderung.
2: Das ergäbe auch neue Chancen, um das Bahnhofgebiet weiterzuentwickeln. Zum Beispiel können wir die Bushaltestellen neu organisieren und den Platz neu gestalten. Die EU verlängert ihre Wirtschaftssanktionen gegen Russland zum ersten Mal für ein ganzes Jahr. Bisher war es nur ein halbes Jahr. Die Staats- und Regierungschefs haben das am EU-Gipfel in Brüssel entschieden. Die Sanktionen treffen unter anderem den Handel, Finanzwesen, den Energiesektor und die Industrie von Russland. Gleichzeitig plant die EU weitere Massnahmen. Sie wird die Einnahmen von Russland aus dem Energiegeschäft weiter sinken und damit den Druck auf die russische Kriegsschaft erhöhen. Zum ersten Mal seit dem Ende 2024 stimmen alle 27 Mitgliedstaaten der Erklärungen zur Ukraine zu. Zum Sport, Tennis Nottingham Open. Erfolg für Viktoria Golubic am WTA-Turnier in Nottingham. Die Schweizerin steht nach einem 3-Satz-Sieg gegen die Türkin Zeynep Sönmez in den Viertelfinals. Die Golubic gewinnt nach fast 3 Stunden mit 7:5, 4:6 und 6:4. Die nächste Gegnerin ist Anne Lee aus Amerika.
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0: Ja, es gibt einen strengen Tag für alle Sonnenstoren. Braucht es jetzt am Vormittag und anfangs Nachmittag zum Schatten spenden. Und dann, wenn sie dann nicht wieder eingefahren werden, ja, dann gibt es einen Stresstest für sie. Weil es kommt Luft und Gewitter gegen Feierabend zu suchen. Darum die Sonnenstoren lieber genug früh reinziehen. Die Temperaturen die werden aber auch heute wieder heiss. 30 Grad gibt es am Nami.
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0: Es ist 6:30 und da macht es richtig Spass, auf die Verkehrskarte zu schauen, weil ich habe keine Meldungen, die ich durchgeben muss. Heisst freie Fahrt für euch.
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0: Kaum aufgewacht, geht es drei im Kopf schon mal los. Ja, aber die Sorgen die werden gleich um ein kleiner, wenn wir merken, hey, es ist Fritti. Ich begleite nicht rein, mein Name ist Samuel Bichsel.
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0: Das ist der Gandri-Wecker, den ihr eingeschaltet habt, am 20 vor 7. Guten Morgen, hoffe, ihr habt gut geschlafen.
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0: Wie läuft der Verkehr um den Bahnhofplatz zu Biel? Vor einem Jahr hat die Stadt vor dem Bahnhofplatz bis hinter dem zum Gisoplatz ein Fahrverbot hergestellt. Mit dem haben sie den Bahnhof Knotenpunkt entlasten. Die Stadt Biel hat jetzt eine Zwischenbilanz gezogen. Florina Jufer aus der Redaktion. Was sagt die Stadt?
2: Das Fahrverbot vor dem Bahnhof Biel bewähre sich, schreibt die Stadt Biel in einem Bericht. Die Fußgängerinnen und Velofahrer seien sicherer und es seien deutlich weniger Autos durchgefahren als vorher. Konkrete Zahlen dazu gibt die Stadt nicht, aber das zeigen Verkehrszählungen. Außerdem haben sie in diesem Jahr rund ein Drittel weniger Unfälle gegeben als noch in den letzten Jahren so die Stadt. Und auch für die Busse sei es gäbiger, wenn keine Autos mehr vor dem Bahnhof durchfahren.
0: Die Änderungen finden jetzt aber nicht alle nur super, oder?
2: Das greift die Stadt in der Zwischenbilanz nicht gross auf. Sie schreiben nur, sie seien sich bewusst, dass das Fahrverbot bestimmte Nutzergruppen einschränken. Außerdem stehen jetzt auf der Strasse nebendran mehr Leute im Stau. Mehr dazu schreibt die Stadt in ihrem Bericht nicht. Und die Bieler Baudirektorin Lena Frank hat dazu kein Interview geben.
0: Wie geht es jetzt auf dem Bahnhofplatz weiter?
2: Weil weniger Auto durchfahren, eröffnen sich für die Stadt Biel neue Chancen, um das Bahnhofgebiet weiterzuentwickeln. Die Restaurants um den Gisonplatz können ihre Terrasse erweitern und jetzt stimmen die Bedingungen, um die Bushaltestellen neu organisieren und den Platz neu gestalten, so die Stadt Biel. Ende nächstes Jahr soll es zwei neue Buslinien zwischen dem Bahnhof und dem Bötzingenfeld geben.
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0: wunderschönen guten Morgen. Das ist der Country-Wecker, der reingeschaltet hat an diesem Freitag. Und daheim, da sind wahrscheinlich alle Löcher sperrangweit offen. Wir probieren alles, dass es noch ein paar Grädchen kühler wird in der Wohnung.
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0: Das ist ein richtig schöner Start in den Freitag. Bis jetzt, Mario Rinsbach vom Meteotest. Bleibt es den ganzen Tag so strahlend schön?
2: Es bleibt heute nicht den ganzen Tag so schön. Wir haben jetzt heute Morgen am Vormittag häufig ein sonniges Wetter. Es hat schon ein paar Wölkchen rum und das sind so Anzeichen, dass die Luft jetzt doch ein bisschen feuchter und weniger stabil ist. Und heute am Nachmittag, da gibt es über den Berg und im Jura verbreitet Regengüsse und Gewitter. Und auch im Kanal Dreiland ist es dann möglich, dass so im Verlauf vom späteren Nachmittag und gegen Abend mal ein Gewitter durchkommt. Die Temperaturen weiterhin sehr hoch, heute am Nachmittag rund 30 Grad.
0: Und am Wochenende müssen wir da vielleicht auch mal mit einem Gewitter rechnen.
2: In der Nähe ist dann das Wetter wieder stabiler am Samstag und auch am Sonntag. Da haben wir sehr viel Sonnenschein zu erwarten. Am Nachmittag gibt es zwar hier und dort ein paar Quellwolken, aber so wie es aussieht, sollten die nicht ausleeren. Und das Gewitterrisiko, das ist sehr klein. Die Temperaturen die steigen weiter an. Samstag und Sonntag haben wir den Höchstwert zwischen 32 und 34 Grad.
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0: Abwechslungsreiches Programm im Kanal 3 Wecker in der nächsten halben Stunde. Mit den Imagine Dragons und Thunder. Und der J-Lo, das ist ihr neuer Hit Save Me Tonight. Schön starten wir zusammen in den Morgen rein. Hoffen, ihr seid gut aufgestanden. Jetzt ist es Sydney.
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0: Kommen von der Laura Haller.
3: Der Nidauer Gemeinderat hat seine Ziele für die nächsten 4 Jahre bekannt gegeben. Dazu gehören Verbesserungen im Klimaschutz, die Gemeinde attraktiver zu machen und die Stadtplanung. Der Gemeindepräsident Tobias Egger findet eines besonders wichtig.
4: Ich denke, das oberste Ziel ist, die finanzielle Stabilität herzustellen. Für das ist das Finanzpaket da, das Ziel soll es erfüllen. Und das ist auch eminent wichtig, dass wir das können erreichen, weil sonst können wir die anderen Legislaturziele eigentlich gerade vergessen.
3: Die Gemeindekassen brauchen nämlich jedes Jahr 4 Millionen mehr als jetzt. Um diese zu bekommen, wollen sie vielleicht Steuern und die Parkgebühren erhöhen und Sparmassnahmen ergreifen. Zum Beispiel wollen sie anschauen, ob und wie sie Bibliotheken und Ludotheken weiter betreiben können. Das Finanzpaket legen sie in anderthalb Jahren dem Gemeinderat vor. Die restlichen Legislaturziele schauen sie auch laufend an. Der Iran verschärft Kontrollen über die Strasse von Hormuz. Zukünftig müssen alle Handelsschiffe, bevor sie durchfahren, einen Antrag einreichen. Laut iranischen Medien fallen aber während 2 Monate keine Gebühren an. Die zuständigen Behörden sollen die Gesuche schnell bearbeiten. Teheran begründet diesen Schritt mit einem bilateralen Rahmenabkommen mit den USA. Die Strasse von Hormuz gilt als eine der wichtigsten Schifffahrtsrouten für einen weltweiten Ölhandel. Zum Sport, Schutten, Weltmeisterschaft. Die Schweizer Nazi gewinnt gestern ihr zweites Spiel an WM. Sie schlägt Bosnien-Herzegowina mit 4:1. Alle Goals sind erst in der zweiten Halbzeit passiert. 2 hat der Manzambi gemacht, je 1 der Vargas und die Chaka. Tschechien und Südafrika gehen mit einem 1:1 auseinander. Kanada hat 6:0 gegen Katar gewonnen. Überschattet wird der Sieg aber von einer schweren Verletzung von Ismael Kone, der sich das Bein gebrochen hat. Für das ist ein Spieler bei Katar mit einer roten Karte vom Platz geflogen. Es war schon die zweite rote Karte. Mexiko steht vorzeitig in der K.O.-Phase. Das Co-Gastgeberland gewinnt mit 1:0 gegen Südkorea.
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0: T-Shirt und kurze Hosenlänge schon locker. 19 Grad Biel, die Wann und zu Grenchen. Es gibt einen schönen Vormittag mit einem Haufen Sonne. Und an der Start in Nachmittag können wir noch geniessen bei etwa 30 Grad. Wenn es aber näher auf den Feierabend zugeht, ja, dann kommt es näher gewittern und wird hurtig nass. Ist aber eigentlich eine kurze Sache. Am Wochenende ist schon mal trocken und schön und bis zu 34 Grad warm.
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0: Ja, grüße Karre. Wünsche ich mal. Um 4 ab 7 aktuell keine Staus und Stocker gemeldet. Dann kommen wir pünktlich auf Bietz. Gute Fahrt.
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0: Kisteri hier, Kopfweh da. Der Schweiz-Match gestern Abend hat seine Spuren hinterlassen. Aber hey, es ist Freitag. Hoffen könnt ihr es ein bisschen lockerer nehmen. Ohne irgendwie gross noch Kundengespräche oder so. Oder vielleicht auch mal eine Pause weh, ausnahmsweise nach dem 4-1-Sieg. Ich wünsche einen ganz guten Tag. Am Mikrofon der Samuel Bichsel.
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0: Guten Freitagmorgen mit dem Kanal 3 Weg. 11 Minuten nach der 7. haben wir gerade schon nicht reingeschaltet. Peinlich war es, 10-6 gegen Katar. Zum Glück haben sie jetzt aber gezeigt, was sie können.
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0: Ja, gerade 4-1 gewinnt die Schweizer Nazi gestern Abend gegen Bosnien-Herzegowina. Zwar ein Knorz in der ersten Halbzeit, in der zweiten mit den richtigen Wechsel aber aufdrehen. Und der Auswechselspieler macht auch der Granit Xhaka, Captain der Schweizer Nazi, nach dem Spiel ein riesen Kompliment im SRF-Interview.
2: Klar, man ist enttäuscht, wenn man nicht von Anfang an spielt. Aber wenn du so einen Kader hast, mit so viel Qualität, dann brauchst du ein bisschen Geduld und dann musst du genau dann parat sein, wenn der Trainer dich auch rein tut. Und heute haben die Spieler, die reingekommen sind, mit dem Mansambi, mit dem Varga, mit dem Gibi, so den Unterschied gemacht.
0: Ja, Mansambi zwei Kisten, der Varga hat eine gemacht und der Granit Xhaka viel besser gewesen als im ersten Spiel. Dort nach dem ersten Spiel hat er auch ziemlich Gegenwind bekommen und das hat er schon gespürt.
2: Ich würde glaube ich jetzt lügen, wenn ich sage, ja, es geht einfach hier rein und raus. Klar, es tut weh, weil es einfach Sachen gibt, die ich ab und zu auch nicht verstehe. Aber wie gesagt, für mich ist ganz wichtig, auf dem Platz. Das kann ich beeinflussen. Alles andere von außen kann ich beeinflussen. Und ich werde, bis solange ich hier bin, den Erfolg suchen, pushen und kritisieren, wenn es kritisieren muss. Loben, wenn wir auch können wie heute. Eine gute Balance, glaube ich, tut allen gut.
0: Ja, der Granit Xhaka. Einer, der polarisiert, vielleicht auch mal ein bisschen über das Ziel ausschießt. Aber am Schluss braucht es eben vielleicht genau so einen, dass da der Erfolg bei Schweizer Nazi kommt.
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0: Alles klebt schon am Morgen früh, das ist der ganze 3-Wecker, 6:45. Und wenn es nicht vom Schweiz schon klebt, ja, dann vielleicht vor Sonnencreme. Und die Sonnencreme, die braucht es natürlich auch heute wieder.
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0: Es ist ein richtig schöner Start in den Freitagen. Bis jetzt, Mario Rinsbacher vom Meteotest. Bleibt es den ganzen Tag so strahlend schön?
2: Es bleibt heute nicht den ganzen Tag so schön. Wir haben jetzt heute Morgen am Vormittag häufig ein sonniges Wetter. Es hat schon ein paar Wölkchen rum und das sind so ein bisschen Anzeichen, dass die Luft jetzt doch ein bisschen feuchter und weniger stabil ist. Und heute am Nachmittag, da gibt es über den Bergen und im Jura verbreitet Regengüsse und Gewitter. Und auch im Kanal Dreiland ist es dann möglich, dass so im Verlauf vom späteren Nachmittag und gegen Abend mal ein Gewitter durchkommt. Temperaturen weiterhin sehr hoch. Heute am Nachmittag rund 30 Grad.
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0: Thunder von Imagine Dragons passt wunderbar in den Tag, wo heute am Nachmittag uns der ab und zu vielleicht auch mal kann donnern. Das ist gerade der Gantrei-Wecker, den ihr eingeschaltet habt. Den Morgen, es ist gerade 20 ab 7.
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0: Wie soll sich nicht auch in den nächsten Jahren verändern? Das hat der Gemeinderat jetzt entschieden. Er hat die neue Legislaturziele bis 2029 festgelegt. Wie die aussehen und was dann gleich anders soll sein, weiss Florina Jufer aus der Kanal 3-Redaktion.
2: Das wichtigste Legislaturziel für einen Nidor-Gemeinderat ist es, die Finanzen zu stabilisieren. Die Gemeinde braucht für verschiedene Sachen Geld, zum Beispiel für die Schuh- und Strandbad zu sanieren. In der Gemeindekasse fehlen dafür aber im Moment noch rund 4 Millionen Franken pro Jahr. Für das hat der Gemeinderat verschiedene Ideen, sagt der Gemeindepräsident von Nidor, Tobias Secker.
3: Dort gehören auch Parkgebühren dazu. Ich denke, das ist auch richtig. Nidor ist denke, heute im Vergleich sehr, sehr günstig bei den Gebühren. Dort können wir sicher noch etwas rausholen.
2: Dazu wollen sie vielleicht auch die Steuern aufzutun. Neben Gebühren und Steuererhöhungen will der Gemeinderat auch sparen. Zum Beispiel, wenn sie schauen, ob man die Schuh- und Verwaltungsgebäude günstiger putzen könnte.
3: Dass man dort die Intervalle überprüft oder auch als Auslagerung an externe Dienstleister macht. Wir schauen an Sachen wie Bibliotheken und Ludotheken, was wir dort künftig noch in welcher Form wollen und können anbieten. Oder unser Kita-Angebot.
2: Neben dem Finanzpaket hat der Nidauer Gemeinderat auch noch drei andere Legislaturziele. Dazu gehört zum Beispiel der Klimaschutz, den wollen sie vor allem im Verkehr umsetzen und sie wollen die Gemeinde attraktiver machen. Dazu wollen sie nicht auch vergrössern, sagt der Tobias Secker weiter.
3: Stadtentwicklung für qualitatives Wohnen, das ist ein Legislaturziel, das sehr stark auch im Zusammenhang mit der finanziellen Stabilität liegt. Wir müssen können wachsen und neue Wohnraum schaffen, wenn wir uns finanziell in eine bessere Ausgangslage bringen wollen.
2: Der Gemeinderat überprüft jetzt, welche Massnahmen für einen Finanzplan Sinn machen und legt die in anderthalb Jahren am Nidauer Stadtrat vor.
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0: neue Hit von Olivia Dean, der würde auch perfekt als Liftmusik oder in eine Chill-Out-Lounge gehen. So easy to fall in love. Hinger liegen und genießt die nächste halbe Stunde. Und dann habe ich noch den Shawn Mendes parat im Country Wecker in mein Blatt nach der halben Nacht.
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0: Die hat nicht Laura Haller.
3: Die Stadt Biel zieht eine Zwischenbilanz zum Fahrverbot vor dem Bahnhof Biel. Seit gut einem Jahr dürfen die Autos zwischen dem Bahnhofplatz und dem Gisonplatz nicht mehr durchfahren. Mit dieser Massnahme hat die Stadt Biel wollen den Knotenpunkt entlasten. Wie das Zwischenfazit aussieht, weiss Florina Jufer.
4: Das Fahrverbot vor dem Bahnhof Biel bewähre sich bis jetzt. Das schreibt die Stadt in einem neuen Bericht. Die Fußgänger und die Velofahrerinnen seien sicherer und es habe in diesem Jahr rund ein Drittel weniger Unfälle gegeben als in den letzten Jahren. Wie viele Autos noch durchfahren, dazu hat die Stadt keine Zahlen herausgegeben. Laut Verkehrszählungen seien es aber deutlich weniger. An Stadt Biel sind aber auch bewusst, dass nicht alle Leute Freude haben an dieser Verkehrsänderung.
3: Das ergebe auch neue Chancen, um das Bahnhofgebiet weiterzuentwickeln. Zum Beispiel können wir die Bushaltestellen neu organisieren und den Platz neu gestalten. Wer missbräuchliche Einsprachen gegen das Bauprojekt erhebt, soll zukünftig Kosten müssen tragen. Nach dem Ständerat hat auch der Nationalrat zwei entsprechende Vorstöße gut geheissen. Zukünftig sollen nur noch Personen Einsprachen machen können, die direkt betroffen sind. Das Ziel dabei ist, Bauprojekte zu beschleunigen und schneller neue Wohnraum zu schaffen. Der Bundesrat und das Parlament reagieren damit auf die angespannte Wohnsituation. Der Bundesrat kann diese Änderungen jetzt ausarbeiten und so umsetzen. Zum Sport Tennis Nottingham Open. Erfolg für Viktoria Golubic beim WTA-Turnier in Nottingham. Die Schweizerin steht nach einem 3-Satz-Sieg gegen die Türkin Zeynep Sönmez in den Viertelfinals. Golubic gewinnt nach fast 3 Stunden mit 7:5, 4:6 und 6:4. Die nächste Gegnerin ist Anne Lee aus Amerika.
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0: Die Beine kleben schon am Sitz, dabei ist es noch gar nicht so heiß. 21 Grad zu Biel, zu Bütigen und zu Brüteln. Aber die Sonnencreme und gleich schon eben der erste Schweiß, das ist wie ein Kleber. Und wer noch nicht schwitzt, kommt sicher noch in die Schwitze rein. Auch heute gibt es wieder 30 Grad, aber am Nachmittag wie mehr Wolken. Und dann kommt es Gewitter und wird dann nachher so richtig schön tüppig.
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0: Es ist 7:30 und anscheinend haben wahrscheinlich schon doch ein paar Wochenende, wo aktuell keine grösseren Staus und Stocker in der Region. Ihr kommt hier im Morgenverkehr problemlos auf Bütz. Gute Fahrt.
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0: Ah, wunderbar, der Morgen.
5: Guten Morgen, guten Morgen, guten Morgen, Sonnenschein.
0: Ja, könnt der Sonnenschein auch noch geniessen, weil es noch nicht brennend heiß ist. Kommt gut ein und durch den Freitag mit dem Kanal 3 Wecker und mit mir, mit dem Samuel Bichsel.
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0: Willkommen weiterhin gut in den Freitagmorgen rein mit dem K3-Wecker. 20 vor 8 ist es. Und wenn wir da nicht schon vor den Temperaturen her am Schweizer sind, ja, oder in die Schweiz kommen, ja, dann vielleicht wegen dem da hier.
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0: Es ist heiß von außen. Es ist wirklich heiß, täglich über 30 Grad. Die Badinnen, die sind pumpen voll Fleischmerit an Gogo. Einer, der dort drum herumkommt, ist der Sandro aus Dotzigen. Ein eigener Pool, wie gross ist der?
2: Ja, der ist nur 4 auf 2 Meter, aber es längt für uns.
0: Ja gut, nur 4 auf 2 Meter, eben immerhin, oder? So eine Länge kann man dann gleich mal schwimmen?
2: Ja, kleine Länge, ja.
0: Auf den gehst du jetzt da täglich auch heute schnell einen Sprung drin machen?
2: Ja, wir gehen täglich betteln, wir haben frühere Glassen, trinken genug, also besser als ein Bubi.
0: Wieso du eigentlich jetzt da angerufen hast? Natürlich, weil du gerne noch ein bisschen mehr Glassen willst kaufen, weil mit einer Geschenkkarte von Sonterbrück, und die kannst du gewinnen, wenn du mir innerhalb von 30 Sekunden 3 Fragen richtig beantwortest. Und das Einzige, was du musst machen musst, ist mir das Kommando geben.
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0: Sensation an Shoot-WM. Kap Verde macht in ihrem ersten Spiel ein Unentschieden. Gegen welche grossen Favoriten?
2: Spanien.
0: Das ist der erste Punkt. Hat ein Schachbrett mehr oder weniger als 60 Felder?
2: Mehr.
0: Mehr, genau, 64. Auf Ricardo wird aktuell eine Yacht versteigert, wo das Startgebot 1 Stutz war. Auf welchem Schweizer See steht sie?
2: Weiß ich nicht.
0: Auf dem Bielersee. Der US-Rapper Kanye West war ja Art Basel. Gewesen. Welche Kardashian-Schwurst ist seine Ex, Chloe oder Kim?
2: Kim.
0: Kim ist richtig und das hat noch ein Tschüss reingelenkt. Du gewinnst.
2: Super, merci.
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Das ist Kanal 3, der Kanal 3 Wecker am 4. vor 8 Uhr am Morgen. Und jetzt gibt es einen Song, wo ich gar nicht zu viel über das Intro drüber reden will, weil es einfach so schön ist. Kiss from a Rose vom Seal. Ich wünsche weiterhin einen guten Start.

0: Es ist gerade 3, 10 Minuten vor der Nacht. Schön habt ihr eingeschaltet. Ja, jetzt bin ich abgestraft worden. Gestern auf Bosnien tippt gegen die Schweiz. Jetzt hat es mich hintergespült in der Tippspielrangliste.
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0: Ich muss aber sagen, dass ich jetzt in dieser Tippspielrangliste hintergefallen bin. Das nehme ich gern, wenn es so ist, wie es jetzt passiert ist.
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0: Schweizer Nazi gestern Abend 4-1 gewonnen gegen Bosnien-Herzegowina. Die erste Halbzeit war ein riesen Knorz. Kaum können schauen, hat man das. Aber die zweite, tipptopp, auch dank dem Man of the Match mit seinen 2 Goals am Johann Manzampi. Der meint im SRF-Interview nach dem Spiel:
2: Das ist wie ein Traum, dass ich WM spielen kann, 2 Tore zu schießen und dann Player of the Match. Ja, heute bin ich ganz sicher nicht schlafen.
0: Ja, das muss man natürlich auch feiern. Da kommt der Schlaf auch ein bisschen zu kurz. Darum haben sicher ein paar von euch die Nacht nicht viel geschlafen.
1: Das gibt's zu reden.
0: Nach der Schweiz war der Gastgeber Kanada dran. Und die haben heute gezeigt, wie man Katar eigentlich auseinandernehmen könnte. 6-0 gewonnen

0: Und gleich so richtig gefreut haben sie sich nicht, weil ihr Spieler, der Ismail Kone, hat sich bei einem groben Foul in diesem Spiel das Bein gebrochen. Es hat richtig, richtig übel ausgesehen und der Gegner dafür auch rot bekommen. Ist dann mit ein paar abtransportiert worden, aber immerhin hat er dort schon den Fans einmal zugewunken und ja, es war einmal ein bisschen positiv sogar noch gewesen.
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0: Wir im Country Wecker. Wir schauen jeden Morgen, dass ihr auch ganz sicher genug Energie habt, für richtig durchzustarten. In der nächsten Halbstunde mit den Chainsmokers und Something Just Like This. Und Bastian Baker, sein aktueller Hit Time to Shine. Das nach den Nachten.
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0: Die hat nicht Laura Haller.
2: Der Nidauer Gemeinderat hat seine Ziele für die nächsten 4 Jahre bekannt gegeben. Dazu gehören Verbesserungen im Klimaschutz, die Gemeinde attraktiver zu machen und die Stadtplanung. Der Gemeindepräsident Tobias Egger findet eines besonders wichtig.
3: Ich denke, das oberste Ziel ist, die finanzielle Stabilität herzustellen. Für das ist das Finanzpaket da, das Ziel soll es erfüllen. Und das ist auch eminent wichtig, dass wir das erreichen können, weil sonst können wir die anderen Legislaturziele eigentlich gerade vergessen.
2: Die Gemeindekasse braucht nämlich jedes Jahr 4 Millionen mehr als jetzt. Um diese zu bekommen, wollen sie vielleicht Steuern und Parkgebühren erhöhen und Sparmaßnahmen ergreifen. Zum Beispiel wollen sie anschauen, ob und wie sie Bibliotheken und Ludotheken wieder betreiben können. Das Finanzpaket legen sie anderthalb Jahre am Gemeinderat vor. Die restlichen Legislaturziele schauen sie laufend an. Die geplanten Gespräche zwischen den USA und dem Iran auf dem Bürgerstock finden nicht statt. Das hat das Aussendepartement EDA bestätigt. Wie es jetzt weitergeht, ist noch offen. Auch mögliche neue Verhandlungen sind aktuell nicht bekannt. Vorher war schon klar, dass der US-Vizepräsident J.D. Vance nicht in die Schweiz kommt. In den Gesprächen wäre es um die Umsetzung des Rahmenabkommens zum Kriegsende gegangen. Das haben die USA und der Iran am Mittwoch unterschrieben. Zum Sport, Schutte, Weltmeisterschaft. Die Schweizer Nazi gewinnt gestern Abend ihr zweites Spiel an der WM. Sie schlägt Bosnien-Herzegowina mit 4:1. Alle Goals sind erst in der zweiten Halbzeit passiert. Zwei hat der Mann Zambi gemacht, je eins der Vargas und der Chaka. Tschechien und Südafrika gehen mit einem 1:1 auseinander. Kanada hat 6:0 gegen Katar gewonnen. Überschattet wird der Sieg aber von einer schweren Verletzung von Ismael Kone, der sich das Bein gebrochen hat. Für das ist ein Spieler bei Katar mit einer roten Karte vom Platz geflogen. Es war schon die zweite rote Karte. Mexiko steht vorzeitig in der K.O.-Phase. Das Co-Gastgeberland gewinnt mit 1:0 gegen Südkorea.
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0: 20 Grad Marke, die haben wir schon um locker knackt. Das Bio im Moment 22 Grad. Das Grossaffolter 23 und Zins auch 22 Grad. Es treibt nicht so heute wieder der Schweiß richtig raus mit 30 Grad am Nachmittag. Aber wir sehen es schon jetzt. Es hat doch wieder ein bisschen mehr Wolken genommen. Und die türmen sich dann am Nachmittag gang wie höher. Es brodelt sich etwas zusammen, bis es gegen Feierabend suchen. Dann kommt Gewitter, Rebeln und tun. Aber spätestens morgen der ganze Spuck schon mal durch. Sonne und ein paar Wölkchen am Wochenende bei 34 Grad.
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0: Ja, Stoh und Stocker haben wir aktuell Kenner am 4 ab 8. Und Kenner, wo wir gemeldet sind. Darum wünsche ich eine gute Fahrt. Kommen gut und sicher euer Ziel.
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0: 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Die, die uns mit uns feiern auf dem Kanal 3 Partyschiff. Tänzelt ihr auch gerne? Ja, dann heisst es jetzt dranbleiben. Ich habe euch nämlich in der nächsten halben Stunde Tickets für das Kanal 3 Partyschiff am 15. August am Mikrofon der Samuel Bichsel.
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0: Wunderschönen guten Morgen. 10 ab 8 ist es. Ihr lasst den K3-Wecker. Ich muss sagen, ihr seid heiß. Optisch weiss ich zwar jetzt nicht unbedingt, aber heiß auf Ticket seid ihr definitiv.
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0: Lautsprecher, wo ihr eingeschaltet habt. Es ist 19 Minuten nach der Nacht.
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0: Wie läuft der Verkehr um den Bahnhofplatz zu Biel? Vor einem Jahr hat die Stadt vor dem Bahnhofplatz bis hinterm zum Gisoplatz ein Fahrverbot hergestellt. Mit dem haben sie den Bahnhofknotenpunkt entlastet. Die Stadt Biel hat jetzt eine Zwischenbilanz gezogen. Florina Jufer aus der Redaktion. Was sagt die Stadt?
2: Das Fahrverbot vor dem Bahnhof Biel bewähre sich, schreibt die Stadt Biel in einem Bericht. Die Fußgängerinnen und Velofahrer seien sicherer und es seien deutlich weniger Autos durchgefahren als vorher. Konkrete Zahlen dazu gibt die Stadt nicht, aber das zeigen Verkehrszählungen. Außerdem haben sie in diesem Jahr rund ein Drittel weniger Unfälle gegeben als noch in den letzten Jahren so die Stadt. Und auch für die Busse sei es gäbiger, wenn keine Autos mehr vor dem Bahnhof durchfahren.
0: Die Änderungen finden jetzt aber nicht alle nur super, oder?
2: Das greift die Stadt in der Zwischenbilanz nicht gross auf. Sie schreiben nur, sie seien sich bewusst, dass das Fahrverbot bestimmte Nutzergruppen einschränken. Außerdem stehen jetzt auf der Strasse nebendran mehr Leute im Stau. Mehr dazu schreibt die Stadt in ihrem Bericht nicht. Und die Bieler Baudirektorin Lena Frank hat dazu kein Interview geben.
0: Wie geht es jetzt auf dem Bahnhofplatz weiter?
2: Weil weniger Auto durchfahren, eröffnen sich für die Stadt Biel neue Chancen, um das Bahnhofgebiet weiterzuentwickeln. Die Restaurants am Gisonplatz können ihre Terrasse erweitern und jetzt stimmen die Bedingungen, um die Bushaltestellen neu organisieren und den Platz neu gestalten, so die Stadt Biel. Ende nächstes Jahr soll es zwei neue Buslinien zwischen dem Bahnhof und dem Bötzingenfeld geben.
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0: ruhigen Schluss von dieser Halbstunde mit der Daido. In der nächsten Halbstunde ziehen wir das Tempo aber wieder ein an. Oder besser gesagt, Maroon 5 zieht so mit This Love. Und dann haben wir auch noch die Leonie mit dabei. Don't worry, jetzt ist es 8:30.
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0: Mit Laura Haller.
2: Die Stadt Biel zieht eine Zwischenbilanz zum Fahrverbot vor dem Bahnhof Biel. Seit gut einem Jahr dürfen die Autos zwischen dem Bahnhofplatz und dem Gisonplatz nicht mehr durchfahren. Mit dieser Massnahme hat die Stadt Biel wollen, den Knotenpunkt entlasten. Wie das Zwischenfazit aussieht, weiss Florina Jufer.
3: Das Fahrverbot vor dem Bahnhof Biel bewähre sich bis jetzt. Das schreibt die Stadt in einem neuen Bericht. Die Fußgänger und die Velofahrerinnen sind sicherer und es hat in diesem Jahr rund ein Drittel weniger Unfälle gegeben als in den letzten Jahren. Wie viele Autos noch durchfahren, dazu hat die Stadt keine Zahlen herausgegeben. Laut Verkehrszählungen sind es aber deutlich weniger. An Stadt Biel sind aber auch bewusst, dass nicht alle Leute Freude haben an dieser Verkehrsänderung.
2: Das ergäbe auch neue Chancen, zum Bahnhofsgebiet weiterzuentwickeln. Zum Beispiel können wir die Bushaltestellen neu organisieren und den Platz neu gestalten. Wer missbräuchlich Einsprachen gegen das Bauprojekt erhebt, soll zukünftig Kosten müssen tragen. Nach dem Ständerat hat der Nationalrat zwei entsprechende Vorstösse gut geheissen. Zukünftig sollen nur noch Personen Einsprachen machen können, die direkt betroffen sind. Das Ziel dabei ist, Bauprojekte zu beschleunigen und schneller neuen Wohnraum zu schaffen. Der Bundesrat und das Parlament reagieren damit auf die angespannte Wohnsituation. Der Bundesrat kann diese Änderungen jetzt ausarbeiten und sie umsetzen. Immer mehr Menschen müssen wegen Naturkatastrophen ihre Heimat verlassen. Laut einer Studie von Greenpeace und der Universität Hamburg steigt die Zahl der Binnenvertriebenen letztes Jahr auf rund 13 Millionen. 2024 waren es noch knapp 10 Millionen. Als Grund nennen die Forschenden den Klimawandel. Binnenvertriebene sind Menschen, die innerhalb von ihrem Land auf der Flucht sind. Besonders betroffen sind Menschen im globalen Süden.
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0: Ja, es blendet gleich viel vor Sonne. Auch wenn sie da hinter ein paar dünnen Wölkchen ist, hat so viel Kraft, dass sie gleich auf 30 Grad am Nachmittag mal aufheizen. Die Wolken die werden aber gäng dicker und grösser. Und am Nami schmeckt man dann auf das Mal schon der Regen, der langsam auf uns zukommt. Und ja, auch Gewitter gibt es dann gleich auf den Feierabend zu suchen. Darum jetzt schon einstellen auf eine nasse Sache auf dem Heimweg ins Weekend.
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0: Es ist 8:30 und auf der Strassenregion läuft alles nach Plan. Ich wünsche eine gute Fahrt. Grüß ins Auto.
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0: durch den Freitagvormittag durch. Das ist der Gantry-Wecker, den ihr eingeschaltet habt. 8:45 war es. Und da war es. Der berühmte Ketchup-Flaschen-Effekt gestern Abend. Und wir feiern es.
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0: Jawohl, gestern der zweite Match von Schweiz und der erste Sieg. 4:1 putzen wir Bosnien und Herzegowina weg. Dann nach einem klaren Resultat war es aber nicht. Wissen auch die Fans, gestern am Public Viewing im Seemetteli.
2: Erste Halbzeit scheiße, aber zweite Halbzeit sei performt.
3: Die erste Halbzeit sehr langsam und langweilig. Ich habe nicht gedacht, dass da noch etwas geht, aber in der zweiten Halbzeit haben sie dann angezogen. Das hat gefeckt.
4: Ich bin ein Dosenöffner gesehen. Jetzt gibt es mega Hoffnung für den Rest. Ich glaube, das hat die Mannschaft gebraucht. Jetzt sind sie da, jetzt sind sie erwacht, jetzt haben sie Selbstvertrauen.
5: Mega gut, wir gehen noch feiern. Wir sind mega zufrieden mit dem Endresultat.
0: Ja, es ist gefeiert worden. Noch ein bisschen ein Hauptkonzert nach dem Spiel. Und den Morgen sicher auch die eine oder andere Kopftablette braucht. Nächsten Mittwoch hat jetzt die Schweizer ein letztes Gruppenmatch gegen Gastgeber Kanada. Könnte ein harter Brocken sein. Aber die Fans, die glauben immer an einen Sieg.
6: Ich erwarte eigentlich einen guten Match, einen schönen offensiven Match und ich denke, die Schweiz gewinnt.
5: Ich habe das Gefühl, jetzt haben sie den Knüppel lösen und es wird ein 3-1 geben.
2: Ich sage, es wird auch so etwas, 2-1.
4: Die hauen wir am Boden, die hauen wir weg, die sollen die killen wir.
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0: Guten Morgen, der Gandri Wecker, schön habt ihr eingeschaltet. Und auf die kleine Pause zu suchen, habe ich einen zum Verschnaufen. Wasteland vom Zian. Zusammen mit dem wunderschönen Duett von James Morrison und Nelly Furtado heisst Broken Strings und wartet ebenfalls einen der Neuen auf mich.
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0: Mit der Laura Haller.
2: Die geplanten Gespräche zwischen der USA und dem Iran auf dem Bürgerstock finden nicht statt. Das hat das Aussendepartement EDA bestätigt. Wie es jetzt weitergeht, ist noch offen. Auch mögliche neue Verhandlungen sind aktuell nicht bekannt. Vorher war schon klar, dass der US-Vizepräsident J.D. Vance nicht in die Schweiz kommt. In den Gesprächen wäre es um die Umsetzung des Rahmenabkommens zum Kriegsende gegangen. Das haben die USA und der Iran am Mittwoch unterschrieben. Wer missbräuchlich Einsprachen gegen ein Bauprojekt erhebt, soll zukünftig Kosten müssen tragen. Nach dem Ständerat hat auch der Nationalrat zwei entsprechende Vorstösse gut geheissen. Zukünftig sollen nur noch Personen Einsprachen machen können, die direkt betroffen sind. Das Ziel dabei ist, Bauprojekte zu beschleunigen und schneller neue Wohnraum zu schaffen. Der Bundesrat und das Parlament reagieren damit auf die angespannte Wohnsituation. Der Bundesrat kann diese Änderungen jetzt ausarbeiten und sie umsetzen. Die EU verlängert ihre Wirtschaftssanktionen gegen Russland zum ersten Mal für ein ganzes Jahr. Bisher war es nur ein halbes Jahr. Die Staats- und Regierungschefs haben das am EU-Gipfel in Brüssel entschieden. Die Sanktionen treffen unter anderem den Handel, Finanzwesen, den Energiesektor und die Industrie von Russland. Gleichzeitig plant die EU weitere Massnahmen. Sie wollen die Einnahmen von Russland aus dem Energiegeschäft weiter sinken und damit den Druck auf die russische Kriegsschaft erhöhen. Zum ersten Mal seit dem Ende 2024 stimmen alle 27 Mitgliedstaaten der Erklärungen zur Ukraine zu.
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0: Ja, wieso nicht mal der Spati-Schwumm schon in die 9 Uhr schnell machen? Weil die Temperaturen die sind optimal. 25 Grad haben wir schon. Jetzt haben sich die Wolken wieder ein bisschen mehr verzogen. Also heisst, die Sonne die scheint wieder und wärmt einem ja ziemlich schnell. Und ja, sie werden eben allgemein noch recht hoch. 30 Grad gibt es am Nachmittag. Und die Wolken die werden dort aber gang wie mehr. Und es kommt kein Gewitter auf den Feierabend zu suchen. Kann dann auch ein bisschen stürmen. Also der Tier vielleicht der schauen, dass ihr am Mittag den Sonnenstorren noch einfahrt daheim.
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0: Der Kölzler Rollen, der Skala 3 Land aktuell kennt, Stoss und Stocker gemeldet, die grösser sind als irgendwie 5 Minuten im Skala 3 Land. Und auf der Schiene läuft alles nach Plan. Kommen gut an euer Ziel.
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0: Ja, zu dem 9 zu suchen und zu diesem ganzen Haufen viel guter Musik wünsche ich jetzt vor allem einen guten. Wenn ihr heute schnell etwas habt, vielleicht noch einen Kaffee gönnt und die Sonne draussen geniessen. Am Mikrofon der Samuel Bichsel.
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2: Trefft der Grünstand, Ipsach feiert das 100-jährige Jubiläum. Das Fest das ist noch von heute bis und mit dem Sonntag auf dem Gemeindesportplatz in Ipsach. Unter anderem gibt es ein Legendenmatch, ein Dorfturnier und Party im Festzelt. Weitere Infos findet ihr online unter gruenstern.ch. Morgen Samstag ist in Biel wieder der Handwerkermerit mit viel Tradition aus der Region. Der Merit morgen ist nicht im Ring, sondern das mal auf dem Robert-Walser-Platz in Biel. Das vom 8. Uhr morgen bis 5. Uhr abends. Weitere Infos gibt es online unter artisans-im-ring.ch.
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2: So hoffen wir, das letzte 9 vor Wochen können geniessen, bevor sie jetzt wieder ans Bügeln geht. Der Bauch gefüllt, das ist Kanal 3, der eingeschaltet hat.
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2: Wie soll sich nicht auch in den nächsten Jahren verändern? Das hat der Gemeinderat jetzt entschieden. Er hat die neue Legislaturziele bis 2029 festgelegt. Wie die aussehen und was dann gleich anders soll sein, weiss Florina Jufer aus der Kanal 3 Redaktion.
3: Das wichtigste Legislaturziel für einen Nidauer Gemeinderat ist es, die Finanzen zu stabilisieren. Die Gemeinde braucht für verschiedene Sachen Geld, z.B. für die Schuh- und Strandbad zu sanieren. In der Gemeindekasse fehlen dafür aber im Moment noch rund 4 Millionen Franken pro Jahr. Für das hat der Gemeinderat verschiedene Ideen, sagt der Gemeindepräsident von Nidau, Tobias Secker.
4: Dort gehören auch Parkgebühren dazu. Ich denke, das ist auch richtig. Nidau ist heute im Vergleich sehr, sehr günstig bei den Gebühren. Dort können wir sicher noch etwas rausholen.
3: Dazu wollen sie vielleicht auch die Steuern aufzutun. Neben Gebühren und Steuererhöhungen will der Gemeinderat auch sparen. Zum Beispiel, wenn sie schauen, ob man die Schuh- und Verwaltungsgebäude günstiger putzen könnte.
4: Dass man dort die Intervalle überprüft oder auch als Auslagerung an einen externen Dienstleister macht. Wir schauen an Sachen wie Bibliotheken und Ludotheken, was wir dort künftig noch in welcher Form wollen und können anbieten. Oder unser Kita-Angebot.
3: Neben dem Finanzpaket hat der Nidauer Gemeinderat auch noch drei andere Legislaturziele. Dazu gehört zum Beispiel der Klimaschutz, den wollen sie vor allem im Verkehr umsetzen und sie wollen die Gemeinde attraktiver machen. Dazu wollen sie nicht auch vergrössern, sagt der Tobias Secker weiter.
4: Stadtentwicklung für qualitatives Wohnen, das ist ein Legislaturziel, das sehr stark voll im Zusammenhang mit der finanziellen Stabilität liegt. Wir müssen können wachsen und neuen Wohnraum schaffen, wenn wir uns finanziell in eine bessere Ausgangslage bringen wollen.
3: Der Gemeinderat überprüft jetzt, welche Massnahmen für einen Finanzplan Sinn machen und legt die in anderthalb Jahren am Nidauer Stadtrat vor.
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Hey, richtig cool, habt ihr Kanal 3 eingeschaltet an diesem Freitagvormittag. Wir begleiten euch beim Bügeln mit guter Musik, zwischen noch gängig wieder Schweizer Musik, so wie jetzt Noemi Besa, Hear Me.

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0: Unterwegs an diesem Freitagvormittag vor dem Sommerweekend, da nehmen wir es easy, gemütlich. Also ja, vielleicht etwa noch ein bisschen müde nach dem Nazi-Match von gestern. Stichwort Chillig, der Chillig-Hit von Milo, den geniessen wir noch in der nächsten halben Stunde, heisst You and Me. Dann geht es erst nach der Nachrichten, gibt es aber der neueste Hit von Bruno Mars. Jetzt ist es gerade 10.
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0: Die kommen von der Laura Haller.
2: Die geplanten Gespräche zwischen den USA und dem Iran auf dem Bürgerstock finden nicht statt. Das hat das Aussendepartement EDA bestätigt. Wie es jetzt weitergeht, ist noch offen. Auch mögliche neue Verhandlungen sind aktuell nicht bekannt. Vorher war schon klar, dass der US-Vizepräsident J.D. Vance nicht in die Schweiz kommt. In den Gesprächen wäre es um die Umsetzung des Rahmenabkommens zum Kriegsende gegangen. Das haben die USA und der Iran am Mittwoch unterschrieben. Die reichsten 10% der Weltbevölkerung verursachen einen Grossteil der Umwelt- und Klimaschäden. Zu diesem Entschluss kommt eine Studie von den Universitäten Leiden und Oxford. Die Schäden sind laut den Forschenden bei rund 6 Billionen Dollar pro Jahr. Vor allem die Artensterben und der Klimawandel machen die grössten Schäden. Sie machen mehr als 80% aus. Weitere Folgen sind die Belastung von Böden und Gewässern sowie ein hoher Verbrauch von Süßwasser. Immer mehr Menschen müssen wegen Naturkatastrophen ihre Heimat verlassen. Laut einer Studie von Greenpeace und der Universität Hamburg zeigt die Zahl der Binnenvertriebenen letztes Jahr rund 13 Millionen. 2024 waren es noch knapp 10 Millionen. Als Grund nennen die Forschenden den Klimawandel. Binnenvertriebene sind Menschen, die innerhalb von ihrem Land auf der Flucht sind. Besonders betroffen sind Menschen im globalen Süden.
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0: Heiss, heisser, heute Freitag. Jetzt geht es auf den Nachmittag bis zu maximal 33 Grad. Jetzt es ist es aber schon um die 26 Grad. Gegen später Nachmittag kommen dann eher Gewitterzellen über das Seeland, wo der Horti für ein paar Minuten Regen mit sich bringt. Es ist aber dann eher am Abend wieder trocken.
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0: 3 Minuten nach der 10 haben wir und ich habe nichts zu erzählen von der Strasse. Ihr kommt seidenfein ans Ziel.
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0: Das ist Kanal 3 an diesem Freitagvormittag, 21 ab 10 Uhr haben wir jetzt. Hoffe, ihr habt eine Gebung. Die Nervosität vor dem ersten Date. Das Kribbeln im Bauch. Fünfmal umziehen vor dem Spiegel und hoffen, dass man nicht mega peinlich irgendwo einen Stegen aufflügt. Ein hoher Puls gehört ja alles fast ein bisschen dazu.
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0: Beim sogenannten Stag-Dating kommt die Nervosität auch gar nicht gross auf. Stag-Dating kommt vom Englischen Stapeln und ist eine Datingform, wo man gerade mehrere Dates an einem Tag hat. Seit Tinder und all diesen Matches gibt es ja das häufiger, tönt aber auch ein nach einem riesen Stress. Auf was muss ich da schauen, Tricks Kech, Single, Paar und Familienberaterin aus Orpung?
2: Also mir würde so mega stressen. Man muss einfach, es geht einfach um Organisation, Struktur. Also dann muss man kurze Dates wählen, 45 bis 90 Minuten. Orte nahe beieinander aussuchen. Also man kann ja dann nicht im gleichen Kaffee, wenn der andere noch bleibt und dann treffe ich schon den Nächsten. Eher lockere Settings, vielleicht doch nicht mehr als 2 oder 3 pro Tag. So.
0: Also schon mal wichtig für chaotische Leute ist das definitiv sicher nichts. Sonst bringt ihr im Nachhinein die Dates nur durcheinander und wissen nicht mehr, wer was gesagt hat. Gehen wir jetzt aber ins Date selber. Wie soll ich das gestalten?
2: Vielleicht nicht jedes Date wie ein Bewerbungsgespräch behandeln, weil wenn man versucht, bei jedem Treffen maximal effizient zu wirken, dann wirkt es eben gleich unnatürlich. Oder wie wenn man im geistigen Kopf so eine Lochkarte oder so einen Check, wo man Höckchen hersetzen kann, das wie alles abwirft. Was ist deine Lieblingsfarbe? Welche Lieblingsmusik? Und. Oder irgendwann denke ich, hey, was ist das für eine Fragebogen?
0: Ja, einfach locker blödeln, mal oberflächlich kennenlernen und wenn es dann passt, kann man dann auch ein richtiges längeres Date machen. Ganz ohne Zeitdruck vom nächsten Date, der schon wartet. Stag-Dating, definitiv nichts für mich. Aber ja, ich bin ja zum Glück schon vergeben an die beste Frau, die es gibt.
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0: mal 3, 19 Minuten nur noch, dann ist es 11 Uhr. Sali zusammen. Es ist fast ein wie eine Versöhnung mit dem älteren Geschwisterteam.
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0: 4-1 gewinnt die Nazi gestern Abend gegen Bosnien und das nach einem 1-2 gegen Katar letztes Wochenende, wo dann viele Fans hässlich waren nach diesem Match. Hat jetzt die Nazi mit dem Trainer Murat Yakin ein Statement gesetzt. Und genau dem Murat Yakin wollen die Fans hier jetzt bei Bio etwas sagen nach dem Match.
2: Geile Frisur. Nein, vielleicht ein bisschen aktiver und ein bisschen schneller ins Spiel hineingehen.
3: Ja, er hat schon früher so ein bisschen wechseln.
4: Man sah wie am Anfang, aber das wollen alle. Er soll ihn am Anfang bringen und drinnen lassen, weil er hat so viel Power gebracht, der muss drinnen bleiben.
5: Murat, bring man Zambi von Anfang an.
2: Gut gemacht. Sie haben gewonnen, das wollen wir am Schluss, oder?
6: Hey, gut, er ist noch gewechselt, ein bisschen spät.
2: Kuss geben und sagen, du hast es mega gut gemacht.
0: Ja, jetzt kommt noch Kanada im letzten Gruppenspiel. Nehmen wir noch, oder?
2: Definitiv Gewinn. Für mich ist klar, die Schweiz dieses Jahr gewinnt die WM.
6: Sie erwarten eine offensive Mannschaft Kanada und es liegt der Schweiz und ihr erwartet einen guten Match, einen schönen offensiven Match und ich denke, die Schweiz gewinnt.
2: Ich habe das Gefühl, jetzt haben sie den Knüppel lösen und es wird ein 3-1 geben.
5: Ich sage, es wird auch so etwas, 2-1. Aber die Schweiz kommt definitiv weiter. Final.
3: Es 7-1.
7: Ich kann sie jetzt eigentlich so ein bisschen aufsteigen. Das erste Spiel war unentschieden, das zweite gewonnen, sehr, sehr gut. Und jetzt beim dritten können sie wirklich so richtig zeigen, was sie wirklich können von Anfang an.
4: Die hauen wir am Boden, die hauen wir weg, die sollen die killen wir.
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0: Kanal 3 an diesem Freitagvormittag, wo es in der nächsten halben Stunde einen gibt für all die Verliebten unter uns. Der Kanal 3 Klassiker hier, Kiss Me von Sixpence, None the Richer. Das hier, das ist ein richtig guter Song. Der neueste Hit von Teddy Swims, Mr. Know-It-All. Er geht auch noch gut. Jetzt ist es 11.
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0: Die kommen von der Laura Haller.
2: Heute wird es über 30 Grad und in den nächsten Tagen bis 35 Grad. Die Hitzewelle lässt uns so richtig schwitzen. Gefährlich sind so heisse Temperaturen für ältere Leute, Schwangere oder kleine Kinder. Im Spitalzentrum Biel spürt man das schnell, wenn es eine Hitzewelle gibt. Es brauchen mehr Leute medizinische Unterstützung, erklärt Sophie Kondral. Sie ist Co-Chefärztin für Geriatrie im Spitalzentrum.
3: Es ist also jedes Jahr so, dass wir in diesen Hitzewellen merken, dass es mehr Patientinnen und Patienten hat, die Hilfe brauchen im Spital. Und vor allem die älteren Menschen sind natürlich besonders anfällig für die hitzebedingten Erkrankungen.
2: Dazu gehören zum Beispiel Probleme mit dem Kreislauf. Die Ärztin ratet den Leuten, bei einer Hitzewelle hauptsächlich in kühlen Räumen zu sein und viel zu trinken. Außerdem am Morgen oder am Abend zu lüften. Die eidgenössische Finanzmarktaufsicht FINMA prüft die Bieler Investmentfirma Old Capital Partners. Das Unternehmen ist einer der Hauptsponsoren des FC Bio. Grund dafür sind Abklärungen wegen Verdacht auf Marktmanipulation. Im Fokus stehen unter anderem der Aktienhandel und die Organisation der Firma. Beim FC Bio sieht man sich gelassen. Sowohl die Vereinsführung wie auch Old Capital betonen, dass Sponsoring weitergeführt wird und keine Auswirkungen auf den Club zu erwarten seien. Die 13. AHV-Rente soll über eine höhere Mehrwertsteuer finanziert werden. Der Nationalrat und der Ständerat haben der Erhöhung um 0,4% zugestimmt. Ab 2028 würde damit der normale Mehrwertsteuersatz steigen. Für Hotels ist eine Erhöhung um 0,2% vorgesehen. Der reduzierte Satz für Güter vom täglichen Bedarf bleibt unverändert. Bevor die Änderung aber gilt, muss das Stimmvolk noch darüber abstimmen.
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0: Schön ist es und bleibt so bis spät in den Nachmittag rein. Da kannst du dann im Seeland hurtig schnell ein gewittern und ein tun. Ist aber nach dem Abend trocken. Temperaturen, jetzt haben wir schon um die 28 Grad. Jetzt ist schon noch mal daran denken. Und 32 Grad gibt es dann maximal heute.
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0: Ihr kommt im Moment ohne Verspätung ans Ziel am 3 ab 11. Gute Fahrt und habt Sorge zu euch.
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0: 19 Minuten nach den 11 haben wir jetzt. Ihr hört Kanal 3 an diesem heissen Freitagvormittag.
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0: Tropfen habe ich heute sicher schon 5 Mal. Es ist heiss, aber das schöne Wetter, das hat heute noch so einen kleinen Makel, habe ich gehört sagen. Mario Rindlisbacher vom Meteotest Bern.
2: Ja, heute am Nachmittag und gegen Abend ist das Wetter zwar meistens sonnig, aber es gibt jetzt grössere Quellwolken im Verlauf des Nachmittags und dann gibt es im Jura, aber auch in den Bergen von den Alpen immer mehr grössere Quellwolken und dort gibt es dann auch Regengüsse oder auch Gewitter und es ist nicht ganz ausgeschlossen, dass so ein Gewitter dann auch mal noch kurz kann im Kanal Dreiland durchkommen und wenn die Gewitter durchkommen, können die durchaus auch recht intensiv sein, Temperaturen sonst um die 30 Grad.
0: Und was für Wetter gibt es denn auch am Wochenende?
2: Sehr heißes Wetter. Wir haben am Samstag und Sonntag weiterhin dann viel Sonnenschein zu erwarten. Am Nachmittag gibt es da und dort ein paar Quellwolken. Aber das Risiko für Regengüsse oder Gewitter, das ist am Samstag und auch am Sonntag klein. Und die Temperaturen, die liegen am Nachmittag etwa bei 33 bis 34 Grad.
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0: einfach gute Musik an diesem Freitag hier auf Kanal 3. Schön sind wir zusammen unterwegs. Unterwegs Richtung Mittagspause. Bis dahin hören wir aber noch den hier von der Loreen, heisst Tattoo. Und auch der Banger hier von Bruno Mars gibt's Marry You. Jetzt ist es gerade 11:30. Die
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0: Die kommen von der Laura Haller.
2: Über die Schweiz und Seeland rote Hitzewellen. In den nächsten 7 Tagen klettern das Thermometer gäng über 30, manchmal sogar auf 35 Grad. Der Kanton Bern hat darum diese Woche Ratschläge für die heisse Zeit herausgegeben. Er ruft auch zur gegenseitigen Vorsorge auf. In einer Zeit, in der viele nur für sich schauen, wäre es gut, wenn man sich ihre Hitzewellen auch um die Nachbarn kümmert. Sagt der Gundekar Giebel, Leiter Kommunikation von Berner Gesundheitsdienst.
3: Dass wir wieder ein bisschen an die Fürsorge der Gemeinschaft appellieren, dass man doch bei einer Nachbarin oder bei einem Nachbar läutet und fragt, ist man gut zu Weg, kann ich irgendetwas helfen, kann ich irgendetwas unterstützen, dass wir ein bisschen so an der Gemeinschaft sind und appellieren.
2: Der Kanton Bern empfiehlt, dass man sich in einer Hitzewelle so verhalten soll, als wäre man im Süden in den Sommerferien. Das bedeutet, im Schatten bleiben, viel trinken und durch den Tag keine anstrengenden Sachen erledigen. Immer mehr Menschen müssen wegen Naturkatastrophen ihre Heimat verlassen. Laut einer Studie von Greenpeace und der Universität Hamburg steigt die Zahl der Binnenvertriebenen letztes Jahr auf rund 13 Millionen. 2024 waren es noch knapp 10 Millionen. Als Grund nennen die Forschenden den Klimawandel. Binnenvertriebene sind Menschen, die innerhalb von ihrem Land auf der Flucht sind. Besonders betroffen sind Menschen im globalen Süden. Die reichsten 10% der Weltbevölkerung verursachen einen Grossteil der Umwelt- und Klimaschäden. Zu diesem Entschluss kommt eine Studie von der Universität Leiden und Oxford. Die Schäden sind laut den Forschenden bei rund 6 Billionen Dollar pro Jahr. Vor allem das Artensterben und der Klimawandel machen die grössten Schäden. Sie machen mehr als 80% aus. Weitere Folgen sind die Belastung von Böden und Gewässern sowie ein hoher Verbrauch vom Süßwasser.
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0: 29 Grad haben wir im Moment von aussen. Maximal 32 gibt es heute noch an diesem Freitag. Es ist schön und sonnig bis in späteren Nachmittag. Dann kommen dann noch ein paar Gewitterzellen über das Seeland. Der Freitagabend, der ist dann aber herum trocken.
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0: 3 Minuten nach der 11:30 haben wir und ich habe einen einzigen ganz kleineren Stocker und zwar auf der Lentenstrasse vor Seevorstadt Richtung Brückmoos. 5 Minuten, wo ihr dort mehr müsst einrechnen müsst. Ja. Passt super für einen Song mehr zu hören auf Kanal 3.
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0: Das ist genau auf dem Weg richtig. Mittagspause, 17 Minuten nur noch, dann ist es 12 Uhr. Und jetzt tun wir doch mal heute schnell ein bisschen Spendierhose anlegen.
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0: 15. August, da machen wir wieder Party auf dem Bielersee, heute am Morgen. Da hat der Sam schon zwei Tickets im Kanal 3 Wecker rausgehauen. Das hat so getönt.
2: Guten Morgen, hier ist Samuel vom Kanal 3.
3: Ja!
2: Du, hör, ich kann dir im Fall die Fritti versüssen. Also, wenn du Bock hast, natürlich, auf das ganze
3: Ja, auf jeden Fall. Auf jeden Fall. Ich habe nur mehr eingespeichert, extra.
2: Ja.
3: Und auch die Angelüter, die gesagt hast, jetzt anrufen.
2: Ja, perfekt.
3: Super, danke.
2: Top, in dem Fall. Schönen Tag, Dave.
3: Ciao, Sam. Tschüss.
2: Ciao,
3: ciao. Merci.
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0: Das ist der Freitagmittag mit Kanal 3. So horte mal schnell. Durchschnaufen. Sich stärken bei einem Mittagessen. Oder zu der Robbie Williams hören mit seinem Kanal 3 Klassiker Rock DJ. Klepft uns wieder ein bisschen auf. Und oder Remo vor geht's mit seinem neuesten Hit Falling. 12 ist jetzt. Wünsche einen guten.
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0: Die kommen von der Laura Haller.
3: Heute wird es über 30 Grad und die nächsten Tage bis 35 Grad. Die Hitzewelle lässt uns so richtig schwitzen. Gefährlich sind so heisse Temperaturen für ältere Leute, schwangere oder kleine Kinder. Im Spitalzentrum Biel spürt man das schnell, wenn es eine Hitzewelle gibt. Es brauchen mehr Leute medizinische Unterstützung, erklärt Sophie Kondral. Sie ist Co-Chefärztin vor Geriaterie im Spitalzentrum.
4: Es ist also jedes Jahr so, dass wir in diesen Hitzewellen merken, dass es mehr Patientinnen und Patienten hat, die Hilfe brauchen im Spital. Und vor allem die älteren Menschen sind natürlich besonders anfällig für die hitzebedingten Erkrankungen.
3: Dazu gehören zum Beispiel Probleme mit dem Kreislauf. Die Ärztin ratet den Leuten, bei einer Hitzewelle hauptsächlich in kühlen Räumen zu sein und viel zu trinken. Außerdem am Morgen oder am Abend zu lüften. Die eidgenössische Finanzmarktaufsicht FINMA prüft die Bieler Investmentfirma Old Capital Partners. Das Unternehmen ist einer der Hauptsponsoren des FC Bio. Grund dafür sind Abklärungen wegen Verdacht auf Marktmanipulation. Im Fokus stehen unter anderem der Aktienhandel und die Organisation der Firma. Beim FC Bio zeigt man sich gelassen. Sowohl die Vereinsführung wie auch Old Capital betonen, dass Sponsoring weitergeführt wird und keine Auswirkungen auf den Club zu erwarten seien. Die Mindestbeiträge für Kinder- und Ausbildungszulagen sollen erhöht werden. Dieser Meinung ist der Nationalrat. Er hat die Behandlungsfrist vor entsprechender Vorlage um 2 Jahre verlängert, bis im Sommer 2028. Vorgesehen sei, dass die Kinderzulagen auf mindestens 250 Franken und die Ausbildungszulagen auf 300 Franken aufgehen. Aktuell liegen die Mindestbeiträge bei 215 Franken pro Kind und 268 Franken für Jugendliche in der Ausbildung.
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0: 29 Grad sind im Moment bei uns Grenchen und auch zu Lies. Maximal gibt es dann so also gegen die 32 Grad. Es bleibt schön bis spät in Nachmittag rein. Dann kommen dort die Gewitterzellen über das Seeland und bringen Regen. Der Freitagabend sollte aber dann auch trocken sein.
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0: 3 ab 12 und ich habe nichts zu vermelden von den Strassen, die länger dastehen müssen als 5 Minuten. Ich wünsche eine gute und sichere Fahrt.

0: Schwitzend gehen wir durch den Freitagmittag mit Kanal 3. 19 Minuten nach der 12 haben wir jetzt.
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0: Der Schweiß, der tropft in Ströme und der kleine Ventilator da hinten im Ecke, der hilft eigentlich auch nicht mehr wirklich mehr. Ja, da müssen wir jetzt einfach durch die Tage. Da rollt eine Hitzewelle über die Schweiz und Seeland. Bis zu 36 Grad erwartet man in den nächsten Tagen. Was die heissen Temperaturen für die Spitäler bedeutet und warum der Kanton Bern sogar den Leuten Ratschläge gibt, der Beitrag dazu von Christoph Gerber aus der Redaktion.
2: Wenn es mehrere Tage lang über 30 Grad heiss ist, dann merkt man das im Spitalzentrum Biel schnell. Es brauchen mehr Leute eine Behandlung, z.B. wegen Kreislaufproblemen. Vor allem für ältere Leute können hohe Temperaturen schnell gefährlich sein, erklärt Sophie Kondral, Co-Chefärztin vor Geriatrie im Spitalzentrum Biel. Aber auch auf Patientinnen und Patienten im Spital müssen wir gut schauen.
3: Wir tun bei uns auf den Bettenstationen die gleichen Massnahmen durchführen, die wir den Leuten daheim eigentlich auch empfehlen. Das heisst, wir versuchen, die Räume kühl zu halten, am Morgen oder spät am Abend lüften, tagsüber die Storen runterzutun. Wir versuchen, die Leute zum Trinken zu animieren, damit sie nicht in
2: einen
3: Flüssigkeitsmangel
2: reinlaufen. Auch der Kanton Bern hat diese Woche Ratschläge herausgegeben, wie man gut durch die Hitzewellen kommt. Zwar ging immer davon aus, dass die Leute sich nach dem gesunden Menschenverstand gut schützen, meint der Kunde Karl Giebel, Leiter Kommunikation von der Berner Gesundheitsdirektion. Trotzdem gäbe es gäng noch Sachen, die die Leute zu wenig beachten.
4: Wie viele Personen sehen wir auf der Straße, die auch bei der grössten Hitze schwarze Kleider haben? Das ist eigentlich komplett falsch, weil die Haut wird durch schwarze Kleider bis zu 10 Grad mehr aufgeladen, als wenn ich weiße Kleider würde anhaben oder helle Kleider.
2: Die Hitze spüren nicht nur die Menschen, sondern auch die Technik, wie gestern im Public Viewing auf dem Seemetteli in Nidau. Beim Schweizer WM-Sieg über Bosnien hat in der ersten Halbzeit die Übertragung gang wieder Stocker gehabt. Dazu der Co-Organisator Marcel Salin.
5: Hey, ich glaube, der Receiver war überhitzt. Es ist sehr heiß. Der Receiver ist in einem Container und ja, wir konnten es nicht lösen. Und ja, werde auch einen Ventilator installieren für die nächsten paar Tage. Ja.
2: Zumindest in der zweiten Halbzeit, wo es gerade 4 Schweizer Goal hat gegeben, ist wieder alles gegangen. Es haben halt gerade alle ein bisschen mit den heissen Temperaturen zu kämpfen.
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0: Unterwegs zu einem Freitagmittag mit Kanal 3 und jetzt mit einer richtigen Liebeserklärung vom Baschi. Du weißt, ich habe krass Haus bauen. Sein neuestes Hit Haus bauen, das er für seine Frau geschrieben hat. Geniessen wir noch in der nächsten halben Stunde. Zusammen mit dem Kanal 3 Klassiker aus den 80er Jahren. Halb eins ist es.
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0: Die kommen von der Laura Haller.
3: Über die Schweiz und Seeland rote Hitzewellen. In den nächsten 7 Tagen klettert das Thermometer gang über 30 Grad, manchmal sogar auf 35 Grad. Der Kanton Bern hat darum diese Woche Ratschläge für die heisse Zeit herausgegeben. Er ruft auch zur gegenseitigen Vorsorge auf. In einer Zeit, in der viele nur für sich schauen, wäre es gut, wenn man sich ihre Hitzewellen auch um die Nachbarn kümmert, sagt der Kunde Karl Giebel, Leiter Kommunikation der Berner Gesundheitsdirektion.
4: Dass wir wieder ein bisschen an die Fürsorge der Gemeinschaft appellieren, dass man doch bei einer Nachbarin oder bei einem Nachbar läutet und fragt, ist man gut zu Weg, kann ich irgendetwas helfen, kann ich irgendetwas unterstützen, dass wir ein bisschen so an der Gemeinschaft sind und appellieren.
3: Der Kanton Bern empfiehlt, dass man sich in einer Hitzewelle verhalten soll, als wäre man im Süden in den Sommerferien. Das bedeutet, im Schatten bleiben, viel trinken und durch den Tag keine anstrengenden Sachen erledigen. Die Mindestbeiträge für Kinder- und Ausbildungszulagen sollen erhöht werden. Dieser Meinung ist der Nationalrat. Er hat die Behandlungsfrist vor entsprechender Vorlage um 2 Jahre verlängert, bis im Sommer 2028. Vorgesehen sei, dass die Kinderzulagen auf mindestens 250 Franken und die Ausbildungszulagen auf 300 Franken aufgehen. Aktuell liegen die Mindestbeiträge bei 215 Franken pro Kind und 268 Franken für Jugendliche in der Ausbildung. Die 13. AHV-Rente soll über eine höhere Mehrwertsteuer finanziert werden. Der Nationalrat und der Ständerat haben der Erhöhung um 0,4% zugestimmt. Ab 2028 würde damit der normale Mehrwertsteuersatz steigen. Für Hotels ist Erhöhung um 0,2% vorgesehen. Der reduzierte Satz für Güter vom täglichen Bedarf bleibt unverändert. Bevor diese Änderung aber gilt, muss das Stimmvolk noch darüber abstimmen.
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0: Es ist einfach heiß und es bleibt so für den Rest von dem Freitag. Aktuell haben wir um die 29 Grad. Gegen später Nami kommen dann auch über die Seeland ein paar Gewitterzellen, die Regen mit sich bringen. Am Abend sollte es aber dann auch mal abtrocknen.
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0: Die Uhr zeigt 3 Minuten nach der halben 1 und ich habe noch aktuell nichts zu erzählen von der Strasse oder dem schönen Verkehr. Ihr kommt ohne Verspätung ans Ziel.

0: Richtig viel Partymusik an diesem Freitagmittag mit Jennifer Lopez und ihrem neuesten Save Me Tonight. Ah, es passt einfach, wenn so schönes Wetter ist von aussen. Viertel vor eins haben wir jetzt.
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0: Tropfen habe ich heute sicher schon 5 Mal. Es ist heiss, aber das schöne Wetter, das hat heute noch so einen kleinen Makel, habe ich gehört sagen. Mario Rindlisbacher vom Meteotest Bern.
2: Ja, heute am Nachmittag und gegen Abend, da ist das Wetter zwar meistens sonnig, aber es gibt jetzt grössere Quellwolken im Verlauf des Nachmittags und dann gibt es im Jura, aber auch in den Bergen von den Alpen immer mehr grössere Quellwolken und dort gibt es dann auch Regengüsse oder auch Gewitter und es ist nicht ganz ausgeschlossen, dass so ein Gewitter dann auch mal noch kurz kann im Kanal Dreiland durchkommen und wenn die Gewitter durchkommen, können die durchaus auch recht intensiv sein, Temperaturen sonst um die 30 Grad.
0: Und was für Wetter gibt es denn auch am Wochenende?
2: Sehr heißes Wetter. Wir haben am Samstag und Sonntag weiterhin dann viel Sonnenschein zu erwarten. Am Nachmittag gibt es da und dort ein paar Quellwolken. Aber das Risiko für Regengüsse oder Gewitter, das ist am Samstag und auch am Sonntag klein. Und die Temperaturen die liegen am Nachmittag bei 33 bis 34 Grad.
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2: Der FC Grünstern Zipsach feiert das 100-jährige Jubiläum. Das Fest ist noch von heute bis am Sonntag auf dem Gemeindesportplatz Zipsach. Unter anderem gibt es ein Legendenmatch, ein Dorfturnier und Party im Festzelt. Weitere Infos findet ihr online unter grünstern.ch. Morgen Samstag ist in Biel wieder der Handwerkermerit mit viel Tradition aus der Region. Der Merit morgen ist nicht im Ring, sondern das Mal auf dem Robert-Walser-Platz zu Biel. Das vom 8. bis 5. Weitere Infos gibt es online unter artisans-im-ring.ch.
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0: Wir starten den Freitagnachmittag auf Kanal 3 mit diesem Song hier. Der neueste Hit von der Tiffany Iris geht zusammen mit dem Lionel Richie. Und im Kanal 3 Klassiker aus den 80er Jahren. Jetzt ist es gedeis.
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0: Die kommen von der Laura Haller.
3: Heute wird es über 30 Grad und die nächsten Tage bis 35 Grad. Die Hitzewelle lässt uns so richtig schwitzen. Gefährlich sind so heisse Temperaturen für ältere Leute, Schwangere oder kleine Kinder. Im Spitalzentrum Biel spürt man das schnell, wenn es eine Hitzewelle gibt. Es brauchen mehr Leute medizinische Unterstützung, erklärt Sophie Kondral. Sie ist Co-Chefärztin vor Geriatrie im Spitalzentrum.
4: Es ist also jedes Jahr so, dass wir in diesen Hitzewellen merken, dass es mehr Patientinnen und Patienten hat, die Hilfe brauchen im Spital. Und vor allem die älteren Menschen sind natürlich besonders anfällig für die hitzebedingten Erkrankungen.
3: Dazu gehören zum Beispiel Probleme mit dem Kreislauf. Die Ärztin ratet den Leuten, bei einer Hitzewelle hauptsächlich in kühlen Räumen zu sein und viel zu trinken. Außerdem am Morgen oder am Abend zu lüften. Die eidgenössische Finanzmarktaufsicht FINMA prüft die Bieler Investmentfirma Old Capital Partners. Das Unternehmen ist einer der Hauptsponsoren des FC Bio. Grund dafür sind Abklärungen wegen Verdacht auf Marktmanipulation. Im Fokus stehen unter anderem der Aktienhandel und die Organisation der Firma. Beim FC Bio zeigt man sich gelassen. Sowohl die Vereinsführung wie auch Old Capital betonen, dass Sponsoring weitergeführt wird und keine Auswirkungen auf den Club zu erwarten seien. Der Bundesrat wird stärker gegen die Schwarzarbeit vorgehen. Für das soll die Zusammenarbeit zwischen den kantonalen Behörden und den Handelsregistern, Betreibungs- und Konkursämtern verbessert werden. Eine entsprechende Gesetzesänderung hat die Regierung in die Vernehmlassung geschickt. So sollen die Behörden zukünftige Einsicht in die Daten vom Informationssystem von Fahrzeugdaten vom Bund bekommen. Das soll die Kontrollen außerhalb des Betriebs, zum Beispiel auf Baustellen, erleichtern und die Leute können so besser identifiziert werden.
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0: Ja, es ist heiss von aussen. 30 Grad haben wir im Moment das Bio zu Leubringen und auch zu Leuzigen. Gegen später Nami kommt dann auch der Donner in Zeeland. Es kommt auch Gewitter und es ist auch noch hurtig schnell nass. Der Freitagabend, der ist aber dann herumgetrocknet.
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0: 3 Minuten nach der 1 haben wir jetzt und es läuft alles gut auf der Strasse. Freie Fahrt.
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Für einen Freitagnachmittag mit Kanal 3. Schönes Wetter, heisse Temperaturen. Da brauchen wir auch Musik, die richtig viel gute Laune dazu versprüht. Da kommt mir niemand anders in Sinn als der Ray Dalton. Der Sunny Boy, der mit seiner Musik gefühlt immer ein Lächeln auf die Lippen zaubert. Why don't we call it love? Ja, und er hat schon so richtig viele Bangers rausgehauen. Wie der hier, Call It Love. You know that oder auch der hier, Do It Again. Und heute, da hat der Ray Dalton ein neues rausgebracht, heisst Go That High. Geht es um die Freiheit, Euphorie und um das Gefühl, jetzt im Augenblick zu leben. Machen wir doch einfach gut die nächsten 3 Minuten, dank dem Ray Dalton und eben seinem neuesten Hit, Go That High.

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1: Das ist Kanal 3 an diesem Freitagnachmittag. Ich hoffe, ihr habt gemütlich und könnt es ein bisschen geniessen.
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1: Der Schweiß, der tropft in Ströme und der kleine Ventilator da hinten im Ecke, der hilft eigentlich auch nicht mehr wirklich mehr. Ja, da müssen wir jetzt einfach durch. Die Tage, da rollt eine Hitzewelle über die Schweiz und Seeland bis zu 36 Grad erwartet man in den nächsten Tagen. Was die heissen Temperaturen für die Spitäler bedeutet und warum der Kanton Bern sogar den Leuten Ratschläge gibt, der Beitrag dazu von Christoph Gerber aus der Redaktion.
3: Wenn es mehrere Tage lang über 30 Grad heiss ist, dann merkt man das im Spitalzentrum Biel schnell. Es brauchen mehr Leute Behandlung, zum Beispiel wegen Kreislaufproblemen. Vor allem für ältere Leute können hohe Temperaturen schnell gefährlich sein, erklärt Sophie Kondral, Co-Chefärztin vor Geriatrie im Spitalzentrum Biel. Aber auch auf Patientinnen und Patienten im Spital müssen wir gut schauen.
4: Wir führen bei uns auf den Bettenstationen die gleichen Massnahmen durchführen, die wir den Leuten daheim eigentlich auch empfiehlt. Das heisst, wir versuchen, die Räume kühl zu halten, am Morgen oder spät am Abend lüften, tagsüber die Storen runterzutun. Wir versuchen, die Leute zum Trinken zu animieren, damit sie eben nicht in einen Flüssigkeitsmangel reinlaufen.
3: Auch der Kanton Bern hat diese Woche Ratschläge herausgegeben, wie man gut durch die Hitzewellen kommt. Zwar ging immer davon aus, dass die Leute sich nach dem gesunden Menschenverstand gut schützen, meint der Kunde Karl Giebel, Leiter Kommunikation der Berner Gesundheitsdirektion. Trotzdem gäbe es gerne noch Sachen, die die Leute zu wenig beachten.
5: Wie viele Personen sehen wir auf der Straße, die auch bei der grössten Hitze schwarze Kleider haben? Das ist eigentlich komplett falsch, weil die Haut wird durch schwarze Kleider bis zu 10 Grad mehr aufgeladen, als wenn ich weiße Kleider würde anhaben oder helle Kleider.
3: Die Hitze spüren nicht nur die Menschen, sondern auch die Technik, wie gestern im Public Viewing auf dem Seemetteli in Nidau. Beim Schweizer WM-Sieg über Bosnien hat in der ersten Halbzeit die Übertragung gang wieder Stocker gehabt. Dazu der Co-Organisator Marcel Salin.
6: Hey, ich glaube, der Receiver war überhitzt. Es ist sehr heiß. Der Receiver ist in einem Container und ja, wir konnten es nicht lösen. Und ja, werden auch einen Ventilator installiert für die nächsten paar Tage. Ja.
3: Zumindest in der zweiten Halbzeit, wo es gerade 4 Schweizer Goal hat gegeben, ist wieder alles gegangen. Es haben halt gerade alle ein bisschen mit den heissen Temperaturen zu kämpfen.
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0: Wir sind unterwegs an diesem Freitag mit guter Laune und einfach guter Musik hier auf Kanal 3. Und schon gleich da ist Wochenende, das feiern wir mit Katy Perry und ihrem Hit Firework. Geht sie in den nächsten 20 Minuten zusammen mit dem Charlie Puth und seinem neuesten Hit Changes. Es ist jetzt 2.
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0: Die kommen von der Laura Haller.
3: Über die Schweiz und Seeland rote Hitzewellen. In den nächsten 7 Tagen klettert das Thermometer gang über 30 Grad, manchmal sogar auf 35 Grad. Der Kanton Bern hat darum diese Woche Ratschläge für die heisse Zeit herausgegeben. Er ruft auch zur gegenseitigen Vorsorge auf. In einer Zeit, in der viele nur für sich schauen, wäre es gut, wenn man sich ihre Hitzewellen auch um die Nachbarn kümmert, sagt der Gundekar Giebel, Leiter Kommunikation der Berner Gesundheitsdirektion.
4: Dass wir wieder ein bisschen an die Fürsorge der Gemeinschaft appellieren, dass man doch bei einer Nachbarin oder bei einem Nachbar läuten und fragt, ist man gut zu Weg, kann ich irgendetwas helfen, kann ich irgendetwas unterstützen, dass wir ein bisschen so an der Gemeinschaft sind und appellieren.
3: Der Kanton Bern empfiehlt, dass man sich in einer Hitzewelle verhalten soll, als wäre man im Süden in den Sommerferien. Das bedeutet, im Schatten bleiben, viel trinken und durch den Tag keine anstrengenden Sachen erledigen. Der Bundesrat wird stärker gegen die Schwarzarbeit vorgehen. Für das soll die Zusammenarbeit zwischen den kantonalen Behörden und den Handelsregistern, Betreibungs- und Konkursämtern verbessert werden. Eine entsprechende Gesetzesänderung hat die Regierung in die Vernehmlassung geschickt. So sollen die Behörden zukünftige Einsicht in die Daten vom Informationssystem von Fahrzeugdaten vom Bund bekommen. Das sollen die Kontrollen außerhalb des Betriebs, zum Beispiel auf Baustellen, erleichtern und die Leute können so besser identifiziert werden. Die 13. AHV-Rente soll über eine höhere Mehrwertsteuer finanziert werden. Der Nationalrat und der Ständerat haben der Erhöhung um 0,4% zugestimmt. Ab 2028 würde damit der normale Mehrwertsteuersatz steigen. Für Hotels ist Erhöhung um 0,2% vorgesehen. Der reduzierte Satz für Güter vom täglichen Bedarf bleibt unverändert. Bevor diese Änderung aber gilt, muss das Stimmvolk noch darüber abstimmen.
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0: Ja, langsam aber sicher kommen immer mehr Wolken ins Seeland, weil gegen die zweite Hälfte des Freitagnami sollen dann anscheinend die Gewitterzellen kommen, die auch heute schnell ein gutes Regen mit sich bringt. Aktuell haben wir um die 31 Grad. Am Freitagabend, da ist es aber näher wieder trocken.
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0: 4 Minuten nach der 2 haben wir jetzt und eine Meldung habe ich noch von der Autobahn. Von der A1 Bern Richtung Zürich zwischen Kriegstätten und Herkingen, da ist immer wieder mal Stop and Go angesagt. Da habt ihr rund eine halbe Stunde länger. Ich hoffe, wenn ihr dort drin steckt, euer Klima funktioniert. Gutes Durchhaben.
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0: Das ist Kanal 3 an diesem heissen Freitagnachmittag, 21 ab 2 ist sitzen. Gutes Abkühlen wünsche ich. Es ist heute für ihn hier ein ganz besonderer Tag. Für Miles Smith, der hat heute sein Debütalbum rausgegeben, also sein allererstes Album. My Mess, My Heart, My Life, so heisst sein Album. 15 Songs, auch drauf. Alte Bangers, würde ich jetzt mal so sagen.
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0: Mit dem hier zum Beispiel, Nice to meet you. Und neue Songs, ein Album, das irgendwie alles drin hat. Freude, Schmerz, aber auch ganz, ganz viele ehrliche Seiten von Miles Smith. Drum, zur Feier des Tages hören wir jetzt den neuesten von ihm an, Drive Safe mit Niall Horan. Ist natürlich auch auf seinem Debütalbum drauf.
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0: Kanal 3 an diesem Freitagnachmittag, 20 vor 3 ist es, hoffen, ihr habt den gemütlichen. Nervosität vor dem ersten Date. Das Kribbeln im Bauch, fünfmal umziehen vor dem Spiegel und hoffen, dass man nicht mega peinlich irgendwo näher noch die Stegen auffliegt. Bloß ein hoher Puls gehört ja irgendwie so fast ein bisschen dazu.
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0: Beim sogenannten Stag-Dating kommt die Nervosität auch gar nicht gross auf. Stag-Dating kommt vom englischen Stapeln und ist eine Dating-Form, wo man gerade mehrere Dates an einem Tag hat. Seit Tinder und all diesen Matches gibt es ja, das häufiger, tönt aber auch ein nach einem riesen Stress. Auf was muss ich da schauen, Trixkech, Single, Paar und Familienberaterin aus Orpung?
2: Also mich würde so mega stressen. Man muss einfach, es geht einfach um Organisation, Struktur. Also dann muss man kurze Dates wählen, 45 bis 90 Minuten. Orte nahe beieinander aussuchen. Also man kann ja dann nicht im gleichen Kaffee, wenn man der andere noch bleibt und dann trifft man schon den Nächsten. Eher lockere Settings, vielleicht doch nicht mehr als 2 oder 3 pro Tag. So.
0: Also schon mal wichtig für chaotische Leute ist das definitiv sicher nichts. Sonst bringt ihr im Nachhinein die Dates nur durcheinander und wissen nicht mehr, wer was gesagt hat. Gehen wir jetzt aber ins Date selber. Wie soll ich das gestalten?
2: Vielleicht nicht jedes Date wie ein Bewerbungsgespräch behandeln, weil wenn man versucht, bei jedem Treffen maximal effizient zu wirken, dann wirkt es eben dann gleich unnatürlich. Oder wie wenn man im geistigen Kopf so eine Lochkarte oder so einen Check, wo man Höckchen heransetzen kann, dass wie alles abwirft. Was ist deine Lieblingsfarbe? Welche Lieblingsmusik? Und. Oder irgendwann denke ich, hey, was ist das für eine Fragebogen?
0: Ja, einfach locker plaudern, mal oberflächlich kennenlernen und wenn es passt, kann man dann auch ein richtiges längeres Date machen. Ganz ohne Zeitdruck vom nächsten Date, das schon wartet. Stag-Dating, definitiv nichts für mich. Aber ja, ich bin ja zum Glück schon vergeben an die beste Frau, die es gibt.
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0: Mit Kanal 3 durch den Freitynami am Wochenende entgegen. In der nächsten Viertelstunde haben wir den wunderschönen Kanal 3 Klassiker parat. Hard to say I'm sorry. Und dazu gibt es Joya Marlene. Ihr Hit Fire, den hören wir gut nach den News. Jetzt ist 3.
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0: Mit dem Christoph Gerber.
2: Zu Bettlach haben sich bei einem Autounfall gestern Abend 3 Leute verletzt. Auf der Grenchenstrasse ist am 4. vor 10 Uhr eine 47-jährige Lenkerin mit dem Auto auf die Gegenfahrbahn gekommen und dort frontal in ein Auto gefahren, das gestanden ist. Das teilt die Solothurner Kantonspolizei mit. Die Unfallverursacherin und ein Kind im gleichen Auto haben sich erheblich verletzt und mit 2 Rettungshelikoptern ins Spital müssen. Die 57-jährige Lenkerin vom anderen Auto hat sich leicht verletzt. Wegen dem Unfall ist die Strasse 4 Stunden lang gesperrt gesehen. Die Polizei klärt die Unfallursache ab. Der Bundesrat will die Schweizer Armee wieder mehr auf die Verteidigung ausrichten. Die Armee soll künftig besser hybride Bedrohungen oder Angriffe aus der Distanz abwehren können. Wegen der aktuellen Bedrohungslage müssen wir die Armee neu ausrichten, hat der Verteidigungsminister Martin Pfister heute Nachmittag vor den Medien erklärt. Dass damit sie als Einsatzarmee den Schutz vor der Bevölkerung und vom Land kann garantieren kann. Konkret ist eine schlankere Führung vorgesehen und so weniger höhere Staboffiziere. Außerdem soll es bis in 2 Jahren das erste Drohnenbataillon in der Schweizer Armee geben und damit mehr Drohnen und unbemannte Systeme. In der Schweiz soll es ein Verbot von Nazi-Symbolen geben. Der Bundesrat hat heute ein neues Gesetz dazu als Parlament überwiesen. Nationalsozialistische Symbole wie Hakenkreuz oder der Hitlergruß sollen in der Schweiz künftig nicht mehr Öffentlichkeit dürfen zeigen. Wer dagegen verstoßt, soll einen Buß von 200 Franken bekommen. Laut dem Bundesrat ist ein Verbot von Nazi-Symbolen dringend nötig, weil antisemitische Vorfälle stark zunehmen. Nicht zum Verbot gehören einschlägige Zahlengots wie zum Beispiel 88.
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0: 32 Grad heiß ist es. Im Moment sieht es noch nicht danach aus, aber gegen Abend da müssen wir uns auf Gewitter einstellen. Am Wochenende geht es ähnlich weiter wie die letzten Tage. Es wird sonnig und heiß, um die 33 Grad. Und Gewitter sollte Samstag, Sonntag voraussichtlich nicht.
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0: Jetzt ist 3 ab 3. Ich habe eine Meldung vor Autobahn. Es stockt auf der A1 Bern Richtung Zürich zwischen Kriegstetten und Herkingen. Die verlieren dort bis zu einer halben Stunde im Moment. Ich wünsche euch viel Geduld und eine gute Fahrt.
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0: Der Sommer, der brätscht voll in die Woche, da zieht es uns voraus. Auch jetzt geht am Wochenende gehen viel ans Wasser, irgendwo sündeln. Liebe Leute, vergessen einfach die Sonnencreme nicht. Wir wissen es ja eigentlich. Und gleich, manchmal denkt man, ja, nur mal Hurti kurz. Nein, nein, Sonnencreme, wichtig. Die wichtigsten Tipps, wie wir uns richtig eincremen, die gibt es in 20 Minuten hier auf Kanal 3. Am Mikrofon Andrea Stucki. Schönen Abend.
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0: Live. Mit Kanal 3, durch den Freitag. Jetzt ist 20 ab 3. Schön, seid ihr mit dabei. Es ist schön, es ist heiss, wir wollen sünneln. Das Wochenende das wird auch noch mal richtig sonnig. Da zieht es mit Body oder einem See. Nicht vergessen, eingrämen ist klar, oder? Ist aber auch wichtig, wie dass wir uns eingrämen.
1: Viele tragen zu wenig Sonnencreme auf. Es reicht leider nicht, wenn man sich einmal eincremt, wenn man dann 12 Stunden in der prallen Sonne steht. Normalerweise soll man sich auch 20-30 Minuten von der Sonnenexposition idealerweise eincremen und auch nachcremen, nachdem man baden gegangen ist oder stark geschwitzt hat oder theoretisch sogar alle 2 Stunden.
0: Das sagt Christel Ruini, Fachärztin Dermatologie bei Klinik Delk. Also fleissig eincremen ist mal das eine. Und?
1: Was man auch noch beachten muss, ist, dass man eine ausreichende Menge dann anwenden kann. Man soll natürlich sichern, dass zumindest ihre Hautoberfläche, die dann wirklich an die Sonne exponiert ist, auch von der Creme gut bedeckt ist.
0: Also nicht sparen mit Sonnencreme und keine Angst, Farbe annehmen tut ihr im Fall trotzdem. Dass man mit Sonnencreme nicht braun werde, das sei ein Mythos, sagt Christel Ruini.

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0: Mit Kanal 3 das Wochenende einläuten. In 17 Minuten ist 4 gute Endspurt wünsche ich. Gleich da geht es richtig ab zu Kerzers. Das Wochenende ist Turnfest und mit drinnen ist Stella Frank. Sie ist dort im OK und Redaktorin bei aschur.ch. So ein Turnfest ist ja immer eine Riesensache. Was bedeutet das für einen Verein?
1: Ja, also es ist sicher so, dass für einen Verein Turnfest so ein bisschen das Jahreshighlight ist. Also immer, wenn man an ein Turnfest gehen kann, ist das sicher etwas, wo man sich besonders darauf freut. Unter anderem, weil es einfach etwas anderes ist. Also man geht aus Verein neu her und tut sich anführen bei einem Wettkampf und nachher tut man noch zusammen festen. Das ist etwas mega Außergewöhnliches. Ja.
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1: Das ist Kanal 3. Wir begleiten euch durch den Freitag-Nami am Feierabend entgegen mit den Welshly Arms. Ihr Hit Sanctuary, der ist mit dabei in den ersten 20 Minuten. Und dazu Musik aus der Schweiz, Noemi Besa mit ihrem aktuellen Hit Hear Me. Hören wir in der nächsten Viertelstunde. Jetzt ist 4 Uhr.
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1: Mit dem Christoph Gerber.
4: Seit gestern ist Susanne Sali nicht mehr Stadtpräsidentin von Grenchen. Das, weil das Bundesgericht der Wahlbeschwerde vom Grenchner Unternehmer Elias Vogt hat gut geheissen. Bei den Stadtbeiwahlen im letzten September sind nicht alles super abgelaufen mit den Wahlzetteln. Die haben die Stadt nicht so aufbewahrt, wie das Gesetz vorschreibt, zur Begründung vom Gericht. Grenchnerinnen und Grenchner sind sich über die Entscheidung vom Bundesgericht nicht einig, wie eine Umfrage zeigt.
5: Ein Stück weit ist es okay, wenn man es richtig macht. Ein Stück weit ist es jetzt ein bisschen überzogen.
6: Vom Demokratischen her, ja, es ist ein Recht, das man nutzen kann. Ich finde es absolut daneben. Der Herr, der das gemacht hat, der will gescheit mal etwas für die Gesellschaft tun.
7: Also ich finde es richtig, wenn wir Wahlen jetzt nochmal machen, wenn so etwas passiert. Genau.
4: Seit gestern ist der Vizestabi Patrick Grossa für Geschäft vom Stadtpräsidium zuständig. Stadt Grenchen muss jetzt eine neue Stadtpräsidiumswahl durchführen. Wenn das dann ist, ist noch nicht klar. In Bettlach haben sich bei einem Autounfall gestern oben drei Leute verletzt. Auf der Grenchenstrasse ist um 4 vor 10 ein 47-jähriger Lenker mit dem Auto auf die Gegenfahrbahn gekommen und dort frontal in ein Auto gefahren, das gestanden ist. Das teilt die Solothurner Kantonspolizei mit. Die Unfallverursacher und ein Kind im gleichen Auto haben sich erheblich verletzt und mit zwei Rettungshelikoptern ins Spital müssen. Die 57-jährige Lenker vom anderen Auto hat sich leicht verletzt. Wegen dem Unfall war die Grenchenstrasse 4 Stunden lang gesperrt. Die Polizei klärt die Unfallursache ab. Der Bundesrat will die Schweizer Armee wieder mehr auf die Verteidigung ausrichten. Die Armee soll künftig besser hybride Bedrohungen oder Angriffe aus der Distanz abwehren können. Wegen der aktuellen Bedrohungslage müssen wir die Armee neu ausrichten, hat der Verteidigungsminister Martin Pfister heute Nachmittag vor den Medien erklärt. Das damit sie als Einsatzarmee den Schutz vor der Bevölkerung und vom Land garantieren kann. Konkret ist eine schlankere Führung vorgesehen und so weniger höhere Staboffiziere. Außerdem soll es bis in zwei Jahren das erste Drohnenbataillon in der Schweizer Armee geben und damit mehr Drohnen und unbemannte Systeme.
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1: 32 Grad ist es in Biel, in Grenchen und auch in Hagneck. Im Moment sind noch kein Gewitter in Sicht. Wir müssen aber darauf gefasst sein, dass es noch kommt heute Abend. Es kann zum Teil recht starke Gewitter geben. Das Wochenende, das wird durchgehend schön mit viel Sonne, höchstens ab und zu ein paar Wochen und Temperaturen bis zu 33 Grad.
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1: 3 ab 4 Uhr, es harzt auf der Autobahn. Und zwar auf der A1 Bern Richtung Zürich. Es stockt auf mehreren Abschnitten zwischen Kriegstätten und Herkingen. Dreht dort bis zu einer halben Stunde länger. Sonst verliert ihr aktuell nie mehr als 10 Minuten. Gute Fahrt und einen Gruß ins Auto.
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1: Am Mikrofon Andrea Stucki. Wir gehen zusammen Richtung Wochenende. Ich wünsche euch einen guten Rest von diesem Freitag-Nami. Wir stimmen uns schon mal für Feierabend ein. Das ist der Kamerad mit seinem aktuellen Hit «Hug Yourself».
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0: Das ist Kanal 3 am Freitag. Wir gehen richtig Weekend. Jetzt ist es 10 ab 4.
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0: Es ist sonnig und heiß, 32 Grad im Moment. Im Verlauf des Nachmittags sind zwar ein paar Wolken aufgekommen und gegen Abend kann es sein, dass der Hurti nass wird und das Gewitter über das Kanal 3 Land zieht. Mario Rindisbacher vom Meteotest, was kommt am Wochenende auf uns zu?
2: Sehr heißes Wetter. Wir haben am Samstag und Sonntag weiterhin dann viel Sonnenschein zu erwarten. Am Nachmittag gibt es da und dort ein paar Quellwolken, aber das Risiko für Regengüsse oder Gewitter, das ist am Samstag und auch am Sonntag klein. Und die Temperaturen, die liegen am Nachmittag bei 33 bis 34 Grad.
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0: Durch Freitag am Wochenende entgegen, jetzt ist 20.04 Uhr. Freitag ist der Tag von neuer Musik. Und heute sogar neue Musik ganz aus der Nähe. Eva Leandra ist eine Solothurner Musikerin und hat heute ihre neue EP «Midnight Hours» veröffentlicht. Als Solothurnerin, da ist man auch mal zu Bio unterwegs.
1: Ich bin ein grosser Bio-Fan, muss ich ehrlich sagen. Also was man nicht wirklich muss lassen, ihr habt den See, das ist sehr toll. Ich war tatsächlich schon auf dem Bieler See, gewesen, um Stand-up paddeln. Ich habe mein Handy dort nachher versenkt. Fun Fact. Nein, aber ich bin ein grosser Fan von Bio, ich finde es sehr schön.
0: Und schön finden wir, dass Eva Leandra diesen Sommer ihre neue Musik auch zu Bio spielt, im August am Lake Life Festival.
1: Hey, also ich freue mich mega, mega fest. Also ich bin auch sehr nervös, weil es wird tatsächlich die erste Show sein, wo wir mit neuem Setup und neuem Set an sich werden auftreten. Also die Nerven liegen blank. Aber also es ist mega cool. Also ich finde es schon absurd, am gleichen Abend wie der Lenny Kravitz am gleichen Festival aufzutreten. Ist crazy für mich. Ja, und darum, ich freue mich einfach.
0: Eva Leandra, heute neue EP rausgekommen. Um was es ihrem neuen Song «Dear Mind» geht und vor allem wie der tönt, das gehört der neuen Nächsten hier auf Kanal 3. Also dranbleiben.

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0: Das ist Kanal 3 am Freitag. Schön, seid ihr dabei. Bevor wir das Wochenende einläuten, da wird es nochmal richtig romantisch bei uns. All of Me, der Hit von John Legend, ist in den Startlöchern. Und er geht ab. Mit der Ava Max und ihrem Hit «My Oh My». Hören wir beides noch vor den 5. Jetzt ist halb. Die
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0: Mit dem Christoph Gerber.
2: Seit gestern ist Susanne Sali nicht mehr Stadtpräsidentin von Grenchen. Das, weil das Bundesgericht eine Wahlbeschwerde vom Grenchner Unternehmer Elias Vogt hat gut geheissen. Bei den Wahlen vom letzten September sei die Stadt nicht korrekt mit den Wahlzetteln umgegangen, begründet das Gericht. Mit diesem Entscheid hat auch der Grenchner Vizestadt bei Patrick Grossa nicht gerechnet, wie er gegenüber aschur.ch sagt.
3: Absolut nicht. Ich habe natürlich nicht damit gerechnet, dass neue Wahlen durchgeführt werden. Und dementsprechend haben wir auch nicht vorbereitet. Ich habe keine Planen im Moment, wenn dass die Wahlen angesetzt werden und wie das entschieden wird und so weiter. Das sind sicher noch ein paar Fragen, die man im Vorfeld muss klären muss.
2: Er ist jetzt für das Geschäft vom Grenzen Stadtpräsidium zuständig, bis es die neuen Wahlen gibt. Ob er bei den neuen Wahlen auch für das Amt als Stadtpräsident kandidieren will, weiss er noch nicht. Der Patrick Grossa hat die Stichwahl im letzten September gegen Susanne Sali knapp wegen 25 Stimmen verloren. In der Schweiz soll es ein Verbot von Nazi-Symbolen geben. Der Bundesrat hat heute ein neues Gesetz dazu als Parlament überwiesen. Nationalsozialistische Symbole wie Hakenkreuz oder der Hitlergruß sollen wir in der Schweiz künftig nicht mehr in der Öffentlichkeit dürfen zeigen. Wer dagegen verstoßt, soll einen Buß von 200 Franken bekommen. Laut dem Bundesrat ist ein Verbot von Nazi-Symbolen dringend nötig, weil antisemitische Vorfälle stark zunehmen. Nicht zum Verbot gehören dann einschlägige Zahlengots, wie zum Beispiel 88. Israel und Hisbollah haben sich offenbar auf eine Waffenruhe geeinigt. Wie mehrere Nachrichtenagenturen berichten, soll die Waffenruhe zwischen Israel und der libanesischen Hisbollah-Miliz seit dem Nachmittag um 4 Uhr Ortszeit gelten. Die Agenturen berufen sich auf hochrangige Beamte aus den USA. Vereinbarung haben Vertreter aus den USA und Katar mit Unterstützung vom Iran vermittelt. Bisher haben weder Israel noch Hisbollah die Waffenruhe bestätigt. Erst in letzter Zeit hat es gegenseitige Angriffe im Süden des Libanon gegeben.
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0: Es hat recht zugetan im Verlauf des Nami. Der Himmel der ist bedeckt. Und es kommt im Verlauf des Abends zum Teil noch Gewitter. Die Temperatur im Moment immer noch 32 Grad heiß. Am Wochenende bleibt es heiß, bis zu 34 Grad gibt es viel Sonne, vielleicht ein paar Wochen, aber es sollte trocken bleiben und keine Gewitter geben.
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0: 3:30 Uhr. Ich habe eine Meldung von der Strasse auf der Autobahn A1 Bern Richtung Zürich. Da stockt es zwischen Kriegstetten und Herkingen auf mehreren Abschnitten. Da geht es bis zu 40 Minuten länger im Moment. Viel Geduld und kommt sicher ans Ziel.
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0: Das ist Kanal 3, 20 vor 5, schön zusammen. Sorry, es hat kein Bier mehr. Ein Satz, den niemand hören will, er ist recht kein Schutt-Fan.
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0: Die schottischen Fußballfans können feiern und die können bechern. Das haben sie jetzt gegen Boston bewiesen. Sie haben sogar so viel bechert, dass den Bars zu Boston das Bier ausgegangen ist. Es hat dann eine Notfallbierlieferung von der Brauerei dort gegeben. Boston hat aber nicht etwa ein Problem mit den schottischen Fans, nein, sie lieben sie. Die Bürgermeisterin von Boston die hat sogar gesagt, sie wünschte, die Schotten würden für immer zu Boston bleiben. Sie wollen, dass sie immer und immer wieder kommen.
1: Das kommt als nächstes.
0: Heute ins Public Viewing, das könnte sich lohnen. Gastgeber USA spielt heute um 9 Uhr gegen Australien. Die USA ist zwar da der Favorit, aber Australien ist eben auch nicht zu unterschätzen. Die haben im ersten Spiel überraschend gegen die Türkei gewonnen. Könnte also noch spannend werden. Und was heute natürlich auch Fakt, morgen ist Samstag, müssen wir für einmal nicht so früh auf. Dann kann man auch mal länger aufbleiben und noch ein Match schauen, das heute mitten in der Nacht läuft.
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0: Ihr hört Kanal 3, kommt gut in Feierabend, jetzt ist 10 vor 5
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0: In der Region und das Grenchen ist es das Thema. Gestern ist rausgekommen, die Wahl von Susanne Sali zur Grenchner Stadtpräsidentin ist ungültig. Das hat das Bundesgericht nach einer Wahlbeschwerde entschieden. Sie ist darum ab sofort nicht mehr Stadtpräsidentin. Was das jetzt für die Stadt Grenchen bedeutet und wie die Grenchnerinnen und Grenchner das sehen, im Beitrag von Normand Lanz aus der Redaktion.
2: Gestern Mittag ist die Bombe geplatzt. Die Stadt Grenchen gibt dann bekannt, dass Susanne Sali sofort nicht mehr Stadtpräsidentin ist. Das, nachdem der Grenchner Unternehmer Elias Vogt letzten Herbst eine Beschwerde eingereicht hat gegen die Stadtpräsidiumswahl. Das Bundesgericht hat ihm jetzt Recht gegeben. Der Umgang mit den Wahlzetteln sei nicht korrekt gewesen. Bei Grenchen Bevölkerung löst das unterschiedliche Reaktionen aus.
3: Ja, Grenchen wird einfach immer blöder.
4: Es ist für mich so ein kleines gesellschaftliches Thema. Man kann keinen Entscheid mehr akzeptieren, wenn er ist.
5: Mir denkt, es wird jetzt aus einer Maus wird ein Elefant gemacht.
6: Grenchen müssen jetzt wieder an Turnen, da kostet wieder.
7: Ja, ich finde es einfach ein bisschen speziell, aber eben, ich habe das nicht so ganz grossartig verfolgt.
2: Bei Frage, ob Susanne Sali bei den nächsten Wahlen wieder so antreten soll, sind die meisten Befragten aber gleicher Meinung.
6: Ja, hoffentlich tritt sie wieder an und hoffentlich wird sie wieder gewählt.
8: Ich hoffe, sie wird die Wahl wieder schaffen und dann kommt Grenchen endlich ein bisschen zur Ruhe.
9: Ich hoffe.

0: das Beste daraus zu machen.
1: Wenn die neuen Stadtbeiwahlen zu Grenchen sind und ob er dann auch du kandidieren, kann der Patrick Grosa noch nicht sagen. Er rechnet damit, dass die Wahlen im September zusammen mit den eidgenössischen Volksabstimmungen sind.
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0: Drei, schönen Feierabend und einen guten Start ins Wochenende mit Nirvana. Wir hören Ihren Kanal 3 Klassiker Come As You Are und dazu Rosé und Bruno Mars. Ihre Hit Appetit, da gibt es ebenfalls in den nächsten 20 Minuten. Jetzt ist 5 Uhr.
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0: Mit dem Christoph Gerber.
2: Seit gestern ist Susanne Sali nicht mehr Stadtpräsidentin von Grenchen, das weil das Bundesgericht eine Wahlbeschwerde vom Grenchner Unternehmer Elias Vogt hat gut geheissen. Bei den Stadtbeiwahlen letzten September sind nicht alles super abgelaufen mit den Wahlzetteln. Die haben die Stadt nicht so aufbewahrt, wie das Gesetz vorschreibt. Grenchnerinnen und Grenchner sind sich über die Entscheidung vom Bundesgericht nicht einig, wie eine Umfrage zeigt.
3: Ein Stück weit ist es okay, wenn man es richtig macht. Ein Stück weit ist es jetzt ein bisschen überzogen.
4: Vom Demokratischen her, ja, es sind Rechte, die man nutzen kann. Ich finde es absolut daneben. Der Herr, der das gemacht hat, will gescheit mal etwas für die Gesellschaft tun.
5: Also ich finde es richtig, wenn wir Wahlen jetzt nochmal machen, wenn so etwas passiert. Genau.
2: Seit gestern ist der Vize-Stappi Patrick Grossan für Geschäft vom Stadtpräsidium zuständig. Die Stadt Grenchen muss jetzt eine neue Stadtpräsidiumswahl durchführen. Wenn das dann ist, ist noch nicht klar. Der Bundesrat will den Schutzstatus S für ukrainische Flüchtlinge weiterführen. Dass es weiterging mit dem Schutzstatus S auch im 2027 sei die beste Lösung, hat der Schweizer Justizminister Beat Jans heute Nachmittag vor den Medien gesagt, auch weil es nicht der Nose sieht, dass der Krieg in der Ukraine gleich zu Ende geht. Zuerst will der Bundesrat aber die Meinung dazu von den Kantonen hören. Die Landesregierung gibt das Konzept mit dem Detto-Zukunftsstatus S in die Konsultation. In der Schweiz gilt aktuell der Schutzstatus S für über 70'000 Ukrainerinnen und Ukrainer. Leute mit diesem Status dürfen arbeiten und müssen nicht durch ein ordentliches Asylverfahren. Der Bundesrat will die Schweizer Armee wieder mehr auf die Verteidigung ausrichten. Die Armee soll künftig besser hybride Bedrohungen oder Angriffe aus der Distanz abwehren können. Wegen der aktuellen Bedrohungslage müssen wir die Armee neu ausrichten, hat der Verteidigungsminister Martin Pfister heute Nachmittag an einer Medienkonferenz gesagt. Das, damit sie als Einsatzarmee den Schutz vor der Bevölkerung und vom Land garantieren kann. Konkret ist eine schlankere Führung vorgesehen und so weniger höhere Staboffiziere. Außerdem soll es bis in 2 Jahren das erste Drohnenbataillon in der Schweizer Armee geben oder mit mehr Drohnen und unbemannte Systeme.
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0: 32 Grad ist im Moment in Biel, 31 Grad in Macklingen und in Bieterlen. Es ist eine recht düstere Stimmung. An diesen Orten tut es vielleicht schon. An anderen Orten kommt es noch gewittern heute Abend. Zum Teil auch recht heftig. Morgen wird es besser. Das Wochenende das wird durchgehend sonnig und heiß bei Temperaturen bis zu 34 Grad. Gewitter sind nicht angesagt für Samstag und Sonntag.
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0: 3 Minuten nach der 5. Es stockt dort, was etwa immer stockt im Feierabend. Zu Bio auf der Lentistrasse vor Seevorstadt Richtung Brückmoos und auch Richtung Altstadt. Da verliert ihr etwa 10 Minuten. Und auf der Autobahn braucht es Geduld. Auf der A1-Bahn Richtung Zürich. Da stockt es zwischen Kriegstätten und Herkingen auf mehreren Abschnitten. Da geht es bis zu 40 Minuten länger. Habt Sorge und kommt gut ans Ziel.
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0: 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Am Mikrofon Andrea Stucki. Einen schönen Feierabend.
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0: 3 am Freitag. Schön, seid ihr mit dabei. Wir starten zusammen in das Wochenende. Jetzt ist es 10 ab 5 Uhr. Neue Musik aus Solothurn. Solothurnerin Eva Leandra hat heute ihre neue EP «Midnight Hours» herausgegeben, «Mitternachtsstunden». Was hat es auf sich mit dieser EP und mit der Nacht?
1: Ich bin zwar tendenziell eigentlich eher ein Morgenmensch, ironischerweise, aber so wirklich Gedanken über mich selber und über die Welt und was auch immer, mache ich mir tendenziell eher so in den Oberstunden, wenn es eben aussen ruhig wird und man mehr Kapazität hat, um sich mit dem Inneren zu beschäftigen.
0: Ja, das kennen wir auch alle, so am Abend, in der Nacht, da fängt man an zu grübeln. Ein Song, der heisst «Dear Mind», also «Lieber Verstand, liebes Hirn». Um was geht es da drinnen?
1: Es ist so eine Konversation mit dem eigenen Kopf, weil ich habe jetzt für mich gemerkt, dass ich glaube einfach jemand bin, der tendenziell sehr viel denkt und Sachen siebenmal hin und her kehrt. Und ich finde, das kann grundsätzlich sehr anstrengend sein, aber ich habe versucht, in diesem Song das Ganze mal so ein mit einer gewissen Lockerheit und Ironie anzugehen und sich einfach mal selber so ein auf die Schulter zu klopfen und sagen, ist okay, wir sind mal wieder am Denken, wunderbar.
0: «Dear Mind», neuer Song von Solothurnerin Eva Leandra, den hören wir jetzt.

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0: Kanal 3, durch den Feierabend. Schön, seid ihr mit dabei. Jetzt ist 19 Minuten nach der 5.
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0: Der FC Biel ist heute in den Schlagzeilen, aber ohne, dass er etwas dafür kann. Die eidgenössische Finanzmarktaufsicht, die FINMA, hat nämlich eine Voruntersuchung gegen einen Hauptsponsor des FC Biel eröffnet. Es geht konkret um die Bieler Investmentfirma Hot Capital Partners. Christoph Gerber aus der Redaktion. Warum nimmt FINMA die Firma unter die Lupe?
2: Die FINMA vermutet, dass die Bieler Investmentgesellschaft den Markt manipuliert hat. Die Hot Capital Partners ist an BX Swiss oder umgangssprachlich an Berner Börse. Dort ist sie kürzlich mit einem Kurscrash aufgefallen. Seit dem Dezember ist der Aktienkurs von 160 auf 60 Franken gefallen. Die Finanzmarktaufsicht schaut das jetzt genauer an, wie es dazu kommen konnte. Und auch über die Organisationsstruktur, im Handel von der eigenen Aktien und weiteren Sachen, die sie von der Investmentgesellschaft auskommt.
0: Wie reagiert die Gesellschaft auf die Untersuchung?
2: Der Verwaltungsrat von Rot Capital zeigt sich zuversichtlich, dass bei dieser Voruntersuchung kein Fehlverhalten ans Licht kommt. Der Geschäftsführer der Gesellschaft sagt gegenüber der Nachrichtenagentur Kies Nestea, dass es einfach Informationsanfragen von FINMA seien und dass es zum Beispiel keine formelle Untersuchung sei. Oder anders gesagt, der Bung mache einfach seinen Job nach dem Kursverlust.
0: Und was bedeutet das Ganze für den FC Biel?
2: Der Verwaltungsratspräsident des FC Biel, der Nick Klicht, ist selber Aktionär von Old Capital. Er sagt gegenüber Kies und SDA, dass die ganze Sache keinen Einfluss auf den FC Biel habe. Old Capital sei ja auch nächste Saison Sponsor des Promotion League Verein. Wie viel Geld der Schuhclub der Investmentgesellschaft bekommt, gibt er aber nicht bekannt.
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0: Das ist Kanal 3. Ich wünsche euch einen guten Start ins Wochenende. We are the people. Der Hit gibt es in der nächsten halben Stunde. Und für die Abwechslung ein Kanal 3 Klassiker. Just Around the Corner ist auch mit dabei. Jetzt ist 17:30.
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0: Mit dem Christoph Gerber.
2: Seit gestern ist Susanne Sali nicht mehr Stadtpräsidentin von Grenchen. Das, weil das Bundesgericht eine Wahlbeschwerde vom Grenchner Unternehmer Elias Vogt hat gut geheissen. Bei den Wahlen vom letzten September sei die Stadt nicht korrekt mit den Wahlzetteln umgegangen, begründet das Gericht. Der Entscheid hat auch der Grenchner Vizestadt bei Patrick Grossa überrascht, wie er gegenüber Aschur.ch sagt.
3: Ich habe natürlich nicht damit gerechnet, dass neue Wahlen durchgeführt werden. Und dementsprechend haben wir auch nicht vorbereitet. Ich habe keine planen im Moment, wenn dass die Wahlen angesetzt werden und wie das entschieden wird und so weiter. Das sind sicher noch ein paar Fragen, die man im Vorfeld klären muss.
2: Er ist jetzt für das Geschäft vom Grenzner Stadtpräsidium zuständig, bis es die neuen Wahlen gibt. Ob er bei den neuen Wahlen auch für das Amt als Stadtpräsident kandidieren will, weiss er noch nicht. Der Patrick Grossa hat die Stichwahl im letzten September gegen Susanne Sali knapp wegen 25 Stimmen verloren. Der Bundesrat will den Schutzstatus S für ukrainische Flüchtlinge weiterführen. Dass es weiterging mit dem Schutzstatus S, so im 2027, sei die beste Lösung, hat der Schweizer Justizminister Beat Jans heute Nachmittag vor den Medien gesagt. Auch weil es nicht danach aussieht, dass der Krieg in der Ukraine gleich zu Ende geht. Zuerst will der Bundesrat aber die Meinung dazu von den Kantonen hören. Die Landesregierung gibt das Konzept mit dem Titel Zukunft Status S in Konsultation. In der Schweiz gilt aktuell der Schutzstatus für über 70'000 Ukrainerinnen und Ukrainer. Leute mit diesem Status dürfen arbeiten und müssen nicht durch ein ordentliches Asylverfahren. Israel und Hisbollah haben sich offenbar auf eine Waffenruhe geeinigt. Wie mehrere Nachrichtenagenturen berichten, soll die Waffenruhe zwischen Israel und der libanesischen Hisbollah-Miliz seit dem Nachmittag um 4 Uhr Ortszeit gelten. Die Agenturen berufen sich auf hochrangige Beamte aus den USA. Die Vereinbarung haben Vertreter aus den USA und Katar mit Unterstützung vom Iran vermittelt. Bisher haben weder Israel noch Hisbollah die Waffenruhe bestätigt. Israel hat noch letzte Nacht 150 Stellungen vor Hisbollah im Libanon angegriffen. Vorher hat die Hisbollah-Rakete auf israelische Soldaten im Südlibanon abgelassen.
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0: So, jetzt blitzt es und tröpfelt es auch hier vor meinem Studiofenster zu Bio. Wir müssen heute Abend im ganzen Kanal 3-Land mit Gewitter rechnen. Zum Teil kann es so schnell recht runterlassen. Temperatur aber immer noch 31 Grad. Am Wochenende geht es gleich heiß weiter, um die 33 Grad warm wird es. Und das bei strahlendem Sonnenschein. Gewitter sollte es nicht mehr geben nach heute Abend.
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0: 17:30 Uhr. Wir schauen auf die Strasse. Es braucht immer noch Geduld auf der Autobahn A1 Bern Richtung Zürich. Es stockt zwischen Kriegstätten und Herkingen auf mehreren Abschnitten. Die verlieren da bis zu einer halben Stunde. Auch in der Gegenrichtung Zürich Richtung Bern stockt, da geht es etwa eine Viertelstunde länger. Ich wünsche euch viel Geduld und kommt sicher euer Ziel.
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0: Kanal 3 am Freitag. Schönen Feierabend. Jetzt ist 20 vor 6.
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0: Es gewittert im Kanal 3 Land. Zum Teil kann so schnell recht Strupp tun. Später am Abend sollte es dann auch wieder etwas auftun. Temperatur im Moment aber immer noch 30 Grad. Mario Rindisbacher vom Meteotest. Was kommt am Wochenende auf uns zu?
2: Sehr heißes Wetter. Wir haben am Samstag und Sonntag weiterhin dann viel Sonnenschein zu erwarten. Am Nachmittag gibt es da und dort ein paar Quellwolken, aber das Risiko für Regengüsse oder Gewitter, das ist am Samstag und auch am Sonntag klein. Und die Temperaturen, die liegen am Nachmittag etwa bei 33 bis 34 Grad.
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0: Mit Kanal 3, durch den Freitagfeierabend. Wir sind ready für das Wochenende. Passenden Sound gibt es von allen Farben. Bad Ideas hören wir. Und dazu Joya Marlene. Mit ihrem Hit Difficult hören wir beides in der nächsten Viertelstunde. Jetzt ist es 6 Uhr.
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0: Mit dem Christoph Gerber.
2: Seit gestern ist Susanne Sali nicht mehr Stadtpräsidentin von Grenchen. Das, weil das Bundesgericht eine Wahlbeschwerde vom Grenchner Unternehmer Elias Vogt hat gut geheissen. Bei den Stadtbeiwahlen sei nicht alles super gelaufen mit den Wahlzetteln. Die haben die Stadt nicht so aufbewahrt, wie das Gesetz vorschreibt, so das Gericht. Grenchnerinnen und Grenchner sind sich über die Entscheidung vom Bundesgericht nicht einig, wie eine Umfrage zeigt.
3: Ein Stück weit ist es okay, wenn man es richtig macht. Ein Stück weit ist es jetzt ein bisschen überzogen.
4: Vom Demokratischen her, ja, es sind Rechte, die man nutzen kann. Ich finde es absolut daneben. Der Herr, der das gemacht hat, der will gescheit mal etwas für die Gesellschaft tun.
5: Also ich finde es richtig, wenn wir Wahlen jetzt nochmal machen, wenn so etwas passiert. Genau.
2: Seit gestern ist der Vizestabi Patrick Krosa für Geschäft vom Stadtpräsidium zuständig. Die Stadt Grenchen muss jetzt eine neue Stadtpräsidiumswahl durchführen. Wenn das die dann ist, das ist noch nicht klar. In der Schweiz soll es kein Feuerwerkverbot geben. Der Nationalrat hat heute einen indirekten Gegenvorschlag zur Feuerwerksinitiative abgelehnt. Das heisst, er will das Zünden von Böller schweizweit nicht verbieten. Die Feuerwerksinitiative fordert sogar, dass man lautes Feuerwerk in der Schweiz nicht mehr verkaufen und ablassen darf. Nur für grössere Anlässe dürfen die Kantone Feuerwerk noch bewilligen. Die Initianten entscheiden in den nächsten Tagen, ob sie das Volksbegehren zurückziehen oder ob es eine Abstimmung darüber gibt. Israel und Hisbollah haben sich offenbar auf eine Waffenruhe geeinigt. Wie mehrere Nachrichtenagenturen berichten, soll die Waffenruhe zwischen Israel und der libanesischen Hisbollah-Miliz seit dem Nachmittag um 4 Uhr Ortszeit gelten. Die Agenturen berufen sich auf hochrangige Beamte aus den USA. Die Vereinbarung haben Vertreter aus den USA und Katar mit Unterstützung vom Iran vermittelt. Bisher haben weder Israel noch Hisbollah die Waffenruhe bestätigt. Israel hat noch letzte Nacht 150 Stellungen vor Hisbollah im Libanon angegriffen. Vorher hat die Hisbollah-Rakete auf israelische Soldaten im Südlibanon abgelassen.
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0: Düstere Stimmung für aussen. Wir müssen heute Abend im ganzen Kanal 3-Land mit Gewitter rechnen. Die Temperatur ist aber immer noch knapp bei 30 Grad. Später sollte es dann auch wieder ein bisschen auftun. Am Wochenende geht es gleich heiß weiter wie heute. Um die 33 Grad warm wird es und das bei viel Sonne. Gewitter sollte es am Samstag und am Sonntag nicht.
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0: 3 ab 6 Uhr. Es braucht immer noch Geduld auf der Autobahn A1 Bern Richtung Zürich. Es stocken zwischen Kriegsstätten und Herkingen auf mehreren Abschnitten. Die verlieren da bis zu einer halben Stunde. Habt Sorge und eine gute Fahrt.
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0: 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Am Mikrofon Andrea Stucki, einen schönen Feierabend.
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0: Mit Kanal 3 durch den Freitagfeierabend, ab ins Weekend. Jetzt ist 10 ab 6.
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0: In der Region und Grenchen ist es das Thema. Gestern ist rausgekommen, die Wahl von Susanne Sali zur Grenchner Stadtpräsidentin ist ungültig. Das hat das Bundesgericht nach einer Wahlbeschwerde entschieden. Sie ist darum ab sofort nicht mehr Stadtpräsidentin. Was das jetzt für die Stadt Grenchen bedeutet und wie die Grenchnerinnen und Grenchner das sehen, im Beitrag von Normand Lanz aus der Redaktion.
2: Gestern Mittag ist die Bombe geplatzt. Die Stadt Grenchen gibt dann bekannt, dass Susanne Sali sofort nicht mehr Stadtpräsidentin ist. Das, nachdem der Grenchner Unternehmer Elias Vogt letzten Herbst eine Beschwerde eingereicht hat gegen die Stadtpräsidiumswahl. Das Bundesgericht hat ihm jetzt Recht gegeben. Der Umgang mit den Wahlzetteln sei nicht korrekt gewesen. Bei Grenchen Bevölkerung löst das unterschiedliche Reaktionen aus.
3: Ja, Grenchen wird einfach immer blöder.
4: Es ist für mich so ein gesellschaftliches Thema. Man kann keinen Entscheid mehr akzeptieren, wenn er ist.
5: Mir denkt, es wird jetzt aus einer Maus wird ein Elefant gemacht.
6: Grenchen müssen jetzt wieder an Turnen. Da kostet wieder.
7: Ja, ich finde es einfach ein speziell, aber eben, ich habe das nicht so ganz grossartig verfolgt.
2: Bei Frage, ob Susanne Sali bei den nächsten Wahlen wieder so antreten soll, sind die meisten Befragten aber gleicher Meinung.
6: Ja, hoffentlich tritt sie wieder an und hoffentlich wird sie wieder gewählt.
8: Ich hoffe, sie wird die Wiederwahl wieder schaffen und dann kommt Grenchen endlich ein bisschen zur Ruhe.
9: Ich hoffe, dass sie den Elan hat und dass man nachher ihre Wahl bestätigen kann.
4: Ich hoffe sehr, dass sie wieder antritt, ja.
10: Ja, sie hat ihre Sache gut gemacht als Gemeindepräsidentin.
2: Seit gestern leitet jetzt der Vizestadtpräsident Patrick Grosa das Geschäft vom Stadtpräsidium. Der Grünliberal hat dann im September die Stichwahl gegen Susanne Sali hauchdünn mit 25 Stimmen Unterschied verloren. Der Entscheid vom Bundesgericht hat ihn überrascht, wie er heute gegenüber aschur.ch sagt.
11: Ja, es war nicht überraschend gewesen, in dem Sinn, dass ich gewusst habe, dass noch ein BG-Entscheid ausstehend ist, dass es so ausfällt. Mit dem weiß ich nicht, ob man hätte müssen oder dürfen rechnen. Es ist schon ein bisschen überraschend, das ist klar. Aber jetzt gilt es, vorzuschauen und das Beste daraus zu machen.
2: Wenn die neue Stadtbeiwahlen zu Grenchen sind und ob er dann auch kandidieren kann, kann Patrick Grosa noch nicht sagen. Er rechnet damit, dass die Wahlen im September zusammen mit den eidgenössischen Volksabstimmungen sind.
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0: Mit Kanal 3, das Wochenende einrufen. Jetzt ist 20 auf 6, schönen Abend zusammen. Das Wochenende geht Party ab zu Kerzers. Es ist Turnfest und mit drinnen ist die aschur.ch-Redaktorin Stella Frank. Sie ist im OK vom Turnfest Kerzers. Schau ehrlich, wie fest geht es wirklich um einen Wettkampf und wie fest um zu feiern?
1: Ich würde sagen, es ist sicher so, dass der Wettkampf ein wichtiger Teil ist davon. Also man möchte schon zeigen, für was das man trainiert hat und eine gute Leistung bringen. Und gleich freut man sich auf das Fest. Also das ist auch genau so ein grosser Teil. Und während dem Wettkampf ja, ist man sicher Konkurrenz und man schaut auch die ganzen anderen Vereine sehr genau an. Und nachher am Schluss nimmt man das Bier zusammen. Das ist eigentlich vor allem das Coole daran. Ja.
0: Geht ja dann aber schon recht ab in diesem Partyzelt.
1: Ja, also die Musik ist auch immer die ähnliche an jedem Turnfest und darum können ja eigentlich immer alle mega mitgrölen. Also es ist wirklich ein Grölen, ich glaube nicht, dass man das aus Singen kann bezeichnen kann. Aber das ist natürlich auch mega cool und eben ist auch wieder das Gemeinschaftsgefühl, ist mega da, wenn alle zum gleichen Hit mitsingen, ja. Oder eben grölen.
0: Stella Frank im OK vom Turnfest Kerzers. Wie viel Schlaf braucht es nach diesem Fest?
1: Gefühlte Woche. Eigentlich brauche ich jetzt schon eine Woche.
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0: Der ist Kanal 3, der Freitagabend. Der heisst bei vielen Festen und Feiern. Es gibt aber auch die, die lieber ruhig und entspannt angehen am Wochenende. Für euch haben wir die Adele parat mit ihrem Hit «Hello». Und für die, die eben doch lieber ein bisschen Party haben, haben wir natürlich auch einen Party-Hit parat. Lionheart, «Fearless», hören wir beides noch vor der 7. Jetzt ist halb.
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0: Mit dem Christoph Gerber.
2: Seit gestern ist Susanne Sali nicht mehr Stadtpräsidentin von Grenchen. Das, weil das Bundesgericht eine Wahlbeschwerde vom Grenchner Unternehmer Elias Vogt hat gut geheissen. Bei den Wahlen vom letzten September sei die Stadt nicht korrekt mit den Wahlzetteln umgegangen, begründet das Gericht. Der Entscheid hat auch der Grenchner Vizestadt bei Patrick Grossa überrascht, wie er gegenüber Aschur.ch sagt.
3: Ich habe natürlich nicht damit gerechnet, dass neue Wahlen durchgeführt werden. Und dementsprechend haben wir auch nicht vorbereitet. Ich habe keine planen im Moment, wenn dass die Wahlen angesetzt werden und wie das entschieden wird und so weiter. Das sind sicher noch ein paar Fragen, die man im Vorfeld klären muss.
2: Er ist jetzt für das Geschäft vom Grenzner Stadtpräsidium zuständig, bis es die Neuwahlen gibt. Ob er bei den neuen Wahlen auch für das Amt als Stadtpräsident kandidieren will, weiss er noch nicht. Der Patrick Grossa hat die Stichwahl im letzten September gegen Susanne Sali knapp wegen 25 Stimmen verloren. Der Bundesrat will den Schutzstatus S für ukrainische Flüchtlinge weiterführen. Dass es weiterging mit dem Schutzstatus S, so im 2027, sei die beste Lösung, hat der Schweizer Justizminister Beat Jans heute Nachmittag vor den Medien gesagt. Auch weil es nicht noch aussieht, dass der Krieg in der Ukraine gleich zu Ende geht. Zuerst will der Bundesrat aber die Meinung dazu von den Kantonen hören. Die Landesregierung gibt das Konzept mit dem Titel Zukunftsstatus S in Konsultation. In der Schweiz gilt aktuell der Schutzstatus für über 70'000 Ukrainerinnen und Ukrainer. Leute mit diesem Status dürfen arbeiten und müssen nicht durch ein ordentliches Asylverfahren. In der Schweiz soll es kein Feuerwerkverbot geben. Der Nationalrat hat heute einen indirekten Gegenvorschlag zur Feuerwerksinitiative abgelehnt. Das heisst, er will das Zünden von Böller schweizweit nicht verbieten. Die Feuerwerksinitiative fordert sogar, dass man lautes Feuerwerk in der Schweiz nicht mehr verkaufen und ablassen darf. Nur für grössere Anlässe darf der Kanton Feuerwerk noch bewilligen. Die Initianten entscheiden in den nächsten Tagen, ob sie das Volksbegehren zurückziehen oder ob es eine Abstimmung darüber gibt.
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0: Das Bio und auf vielen anderen Orten im Kanal 3-Land gewittert es im Moment. Zum Teil recht straub, ist aber immer noch warm, 29 Grad. Und später nach dem Gewitter, das sollte es dir wieder ein bisschen auftun. Das Wochenende, das sieht gut aus. Samstag und Sonntag, beide Tage viel Sonne, bis zu 34 Grad und es sollte trocken bleiben.
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0: 3.30 Uhr, es hat ein paar letzte Stocker im Kanal 3 Land. Mehr als 10 Minuten verliert ihr aber nie mehr. Gute Fahrt und habt Sorge.
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1: Das Grenchen ist es das Thema. Gestern ist rausgekommen, die Wahl von Susanne Sali zur Grenchen Stadtpräsidentin ist ungültig. Das hat das Bundesgericht nach einer Wahlbeschwerde entschieden. Sie ist darum ab sofort nicht mehr Stadtpräsidentin. Was das jetzt für die Stadt Grenchen bedeutet und wie Grenchlerinnen und Grenchler das sehen, im Beitrag vom Norma Lanz aus der Redaktion.
2: Gestern Mittag ist die Bombe geplatzt. Die Stadt Grenchen gibt dann bekannt, dass Susanne Sali sofort nicht mehr Stadtpräsidentin ist. Das, nachdem der Grenchner Unternehmer Elias Vogt letzten Herbst eine Beschwerde eingereicht hat gegen die Stadtpräsidiumswahl. Das Bundesgericht hat ihm jetzt Recht gegeben. Der Umgang mit den Wahlzetteln sei nicht korrekt gewesen. Bei Grenchner Bevölkerung löst das unterschiedliche Reaktionen aus.
3: Ja, Grenchen wird einfach immer blöder.
4: Es ist für mich so ein kleines gesellschaftliches Thema. Man kann keinen Entscheid mehr akzeptieren, wenn er ist.
5: Mir denkt, es wird jetzt aus einer Maus wird ein Elefant gemacht.
6: Grenchen müssen jetzt wieder an Turnen, da kostet wieder.
7: Ja, ich finde es einfach ein bisschen speziell, aber eben, ich habe das nicht so ganz grossartig verfolgt.
2: Bei Frage, ob Susanne Sali bei den nächsten Wahlen wieder so antreten soll, sind die meisten Befragten aber gleicher Meinung.
6: Ja, hoffentlich tritt sie wieder an und hoffentlich wird sie wieder gewählt.
8: Ich hoffe, sie wird die Wiederwahl wieder schaffen und dann kommen Grenchen endlich ein bisschen zur Ruhe.
9: Ich hoffe, dass sie den Elan hat und dass man nachher ihre Wahl bestätigen kann.
10: Ich hoffe sehr, dass sie wieder antritt. Ja,
11: ja sie hat ihre Sache gut gemacht als Gemeindepräsidentin.
2: Seit gestern leitet jetzt der Vizestadtpräsident Patrick Grosa das Geschäft vom Stadtpräsidium. Der Grünliberal hat dann im September die Stichwahl gegen Susanne Sali hauchdünn mit 25 Stimmen Unterschied verloren. Der Entscheid vom Bundesgericht hat ihn überrascht, wie er heute gegenüber aschur.ch sagt.
12: Ja, es war nicht überraschend in dem Sinn, dass ich gewusst habe, dass noch ein BG-Entscheid ausstehend ist, dass es so ausfällt. Mit dem weiss ich nicht, ob man hat müssen oder dürfen rechnen. Es ist schon ein bisschen überraschend, das ist klar. Aber jetzt gilt es, für zu schauen und das Beste daraus zu machen.
2: Wenn die neuen Stadtbeiwahlen zu Grenchen sind und ob er dann auch kandidieren kann, kann Patrick Grosa noch nicht sagen. Er rechnet damit, dass die Wahlen im September zusammen mit den eidgenössischen Volksabstimmungen sind. Der FC Biel ist heute in den Schlagzeilen, aber ohne, dass er etwas dafür kann. Die eidgenössische Finanzmarktaufsicht, die FINMA, hat nämlich eine Voruntersuchung gegen einen Hauptsponsor vom FC Biel eröffnet. Es geht konkret um die Bieler Investmentfirma Old Capital Partners. Christoph Geber aus der Redaktion. Warum nimmt FINMA die Firma unter die Lupe?
1: Die FINMA vermutet, dass die Bieler Investmentgesellschaft den Markt manipuliert hat. Die Old Capital Partners ist an BX Swiss oder umgangssprachlich an Berner Börse. Dort ist sie kürzlich mit einem Kurscrash aufgefallen. Seit dem Dezember ist der Aktienkurs von 160 auf 60 Franken gefallen. Die Finanzmarktaufsicht schaut das jetzt genauer an, wie es dazu kommen konnte. Und auch über die Organisationsstruktur, im Handel der eigenen Aktien und weiteren Sachen, die sie von der Investmentgesellschaft auskommt.
2: Wie reagiert die Gesellschaft auf die Untersuchung?
1: Der Verwaltungsrat von Rot Capital zeigt sich zuversichtlich, dass bei dieser Voruntersuchung kein Fehlverhalten ans Licht kommt. Der Geschäftsführer der Gesellschaft sagt gegenüber der Nachrichtenagentur Kies Nestia, dass es einfach Informationsanfragen von FINMA seien und dass es zum Beispiel keine formelle Untersuchung sei. Oder anders gesagt, der Bund mache einfach seinen Job nach dem Kursverlust.
2: Und was bedeutet das Ganze für FC Bio?
1: Der Verwaltungsratspräsident vom FC Bio, der Nick Licht, ist selber Aktionär von Old Capital. Er sagt gegenüber Kiesten SDA, dass die ganze Sache keinen Einfluss auf den FC Bio hege. Old Capital sei ja auch nächste Saison Sponsor vom Promotion League Verein. Wie viel Geld der Schuhclub von der Investmentgesellschaft überkommt, gibt er aber nicht bekannt.
2: Der Schweißtropfen, die Ströme und der kleine Ventilator mecken hilft auch fast nichts mehr. Ja, da müssen wir jetzt durch. Die Tage rollt die Hitzewelle über die Schweiz und über das Seeland. Bis zu 35 Grad erwarten wir in den nächsten Tagen. Was die heißen Temperaturen für die Spitäler bedeuten und warum der Kanton Bern sogar den Leuten Ratschläge gibt, im Beitrag von Christoph Geber aus der Redaktion.
1: Wenn es mehrere Tage lang über 30 Grad heiß ist, dann merkt man das im Spitalzentrum Biel schnell. Es brauchen mehr Leute Behandlung, zum Beispiel wegen Kreislaufproblemen. Vor allem für ältere Leute können hohe Temperaturen schnell gefährlich sein, erklärt Sophie Kondral, Co-Chefärztin für Geriatrie im Spitalzentrum Biel. Aber auch auf Patientinnen und Patienten im Spital müssen wir gut schauen.
13: Wir führen bei uns auf den Bettenstationen die gleichen Massnahmen durchführen, die wir den Leuten daheim eigentlich auch empfehlen. Das heisst, wir versuchen, die Räume kühl zu halten, am Morgen oder spät am Abend lüften, tagsüber die Storen runterzutun. Wir versuchen, die Leute zum Trinken zu animieren, damit sie eben nicht in einen Flüssigkeitsmangel reinlaufen.
1: Oder Kanton Bern hat diese Woche Ratschläge herausgegeben, wie man gut durch die Hitzewellen kommt. Zwar ging immer davon aus, dass die Leute sich nach dem gesunden Menschenverstand gut schützen, meint der Gunde Kargibel, Leiter Kommunikation vor Berner Gesundheitsdirektion. Trotzdem gäbe es gäng noch Sachen, die die Leute zu wenig beachten.
14: Wie viele Personen sehen wir auf der Straße, die auch bei der grössten Hitze schwarze Kleider haben? Das ist eigentlich komplett falsch, weil die Haut wird durch schwarze Kleider bis zu 10 Grad mehr aufgeladen, als wenn ich weiße Kleider würde anhaben oder helle Kleider.
1: Die Hitze, die spüren nicht nur die Menschen, sondern auch die Technik, wie gestern im Public Viewing auf dem Seemetteli in Nidau. Beim Schweizer WM-Sieg über Bosnien hat in der ersten Halbzeit die Übertragung gang wieder Stocker gehabt. Dazu der Co-Organisator Marcel Salin.
15: Hey, ich glaube, der Receiver war überhitzt. Es ist sehr heiß. Der Receiver ist in einem Container drin und ja, wir konnten es nicht lösen. Und ja, werde auch einen Ventilator installieren für die nächsten paar Tage. Ja.
1: Zumindest in der zweiten Halbzeit, wo es gerade 4 Schweizer Goal hat gegeben, ist wieder alles gegangen. Es haben halt gerade alle ein bisschen mit den heissen Temperaturen zu kämpfen.
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1: Das Grenchen ist es das Thema. Gestern ist rausgekommen, die Wahl von Susanne Sali zur Grenchen Stadtpräsidentin ist ungültig. Das hat das Bundesgericht nach einer Wahlbeschwerde entschieden. Sie ist darum ab sofort nicht mehr Stadtpräsidentin. Was das jetzt für die Stadt Grenchen bedeutet und wie Grenchlerinnen und Grenchler das sehen, im Beitrag vom Norma Lanz aus der Redaktion.
2: Gestern Mittag ist die Bombe geplatzt. Die Stadt Grenchen gibt dann bekannt, dass Susanne Sali sofort nicht mehr Stadtpräsidentin ist. Das, nachdem der Grenchner Unternehmer Elias Vogt letzten Herbst eine Beschwerde eingereicht hat gegen die Stadtpräsidiumswahl. Das Bundesgericht hat ihm jetzt Recht gegeben. Der Umgang mit den Wahlzetteln sei nicht korrekt gewesen. Bei Grenchner Bevölkerung löst das unterschiedliche Reaktionen aus.
3: Ja, Grenchen wird einfach immer blöder.
4: Es ist für mich so ein kleines gesellschaftliches Thema. Man kann keinen Entscheid mehr akzeptieren, wenn er ist.
5: Mir denkt, es wird jetzt aus einer Maus wird ein Elefant gemacht.
6: Grenchen müssen jetzt wieder an Turnen, da kostet wieder.
7: Ja, ich finde es einfach ein bisschen speziell, aber eben, ich habe das nicht so ganz grossartig verfolgt.
2: Bei Frage, ob Susanne Sali bei den nächsten Wahlen wieder so antreten soll, sind die meisten Befragten aber gleicher Meinung.
6: Ja, hoffentlich tritt sie wieder an und hoffentlich wird sie wieder gewählt.
8: Ich hoffe, sie wird die Wiederwahl wieder schaffen und dann kommt Grenchen endlich ein bisschen zur Ruhe.
9: Ich hoffe, dass sie den Elan hat und dass man nachher ihre Wahl bestätigen kann.
10: Ich hoffe sehr, dass sie wieder antritt. Ja,
11: ja sie hat ihre Sache gut gemacht als Gemeindepräsidentin.
2: Seit gestern leitet jetzt der Vizestabbi Patrick Grosa das Geschäft vom Stadtpräsidium. Der Grünliberal hat dann im September die Stichwahl gegen Susanne Sali hauchdünn mit 25 Stimmen Unterschied verloren. Der Entscheid vom Bundesgericht hat ihn überrascht, wie er heute gegenüber aschur.ch sagt.
12: Ja, es war nicht überraschend in dem Sinn, dass ich gewusst habe, dass noch ein BG-Entscheid ausstehend ist, dass es so ausfällt. Mit dem weiss ich nicht, ob man müssen oder dürfen rechnen. Es ist schon ein bisschen überraschend, das ist klar. Aber jetzt gilt es, vorzuschauen und das Beste daraus zu machen.
2: Wenn die neue Stadtbeiwahlen zu Grenchen sind und ob er dann auch kandidieren kann, kann Patrick Grosa noch nicht sagen. Er rechnet damit, dass die Wahlen im September zusammen mit den eidgenössischen Volksabstimmungen sind. Der FC Biel ist heute in den Schlagzeilen, aber ohne, dass er etwas dafür kann. Die eidgenössische Finanzmachtaufsicht, die FINMA, hat nämlich eine Voruntersuchung gegen einen Hauptsponsor vom FC Biel eröffnet. Es geht konkret um die Bieler Investmentfirma Old Capital Partners. Christoph Geber aus der Redaktion. Warum nimmt FINMA die Firma unter die Lupe?
1: Die Firma vermutet, dass die Bieler Investmentgesellschaft den Markt manipuliert hat. Die Old Capital Partners ist an BX Swiss oder umgangssprachlich an Berner Börse. Dort ist sie kürzlich mit einem Kurscrash aufgefallen. Seit dem Dezember ist der Aktienkurs von 160 auf 60 Franken gefallen. Die Finanzmarktaufsicht schaut das jetzt genauer an, wie es dazu kommen konnte und auch über die Organisationsstruktur, im Handel der eigenen Aktien und weiteren Sachen, die sie von der Investmentgesellschaft auskommt.
2: Wie reagiert die Gesellschaft auf die Untersuchung?
1: Der Verwaltungsrat von Rot Capital zeigt sich zuversichtlich, dass bei dieser Voruntersuchung kein Fehlverhalten ans Licht kommt. Der Geschäftsführer der Gesellschaft sagt gegenüber der Nachrichtenagentur Kies Nestia, dass es einfach Informationsanfragen von FINMA seien und dass es zum Beispiel keine formelle Untersuchung sei. Oder anders gesagt, der Bung mache einfach seinen Job nach dem Kursverlust.
2: Und was bedeutet das Ganze für FC Bio?
1: Der Verwaltungsratspräsident vom FC Bio, der Nick Licht, ist selber Aktionär von Old Capital. Er sagt gegenüber Kies und SDA, dass die ganze Sache keinen Einfluss auf den FC Bio hat. Old Capital sind ja auch nächste Saison Sponsor vom Promotion League Verein. Wie viel Geld der Schuhclub von der Investmentgesellschaft überkommt, gibt er aber nicht bekannt.
2: Der Schweißtropfen, die Ströme und der kleine Ventilator mecken hilft auch fast nichts mehr. Ja, da müssen wir jetzt durch. Die Tage rollt die Hitzewelle über die Schweiz und über das Seeland. Bis zu 35 Grad erwarten wir in den nächsten Tagen. Was die heißen Temperaturen für die Spitäler bedeuten und warum der Kanton Bern sogar den Leuten Ratschläge gibt, im Beitrag von Christoph Geber aus der Redaktion.
1: Wenn es mehrere Tage lang über 30 Grad heiß ist, dann merkt man das im Spitalzentrum Biel schnell. Es brauchen mehr Leute Behandlung, zum Beispiel wegen Kreislaufproblemen. Vor allem für ältere Leute können hohe Temperaturen schnell gefährlich sein, erklärt Sophie Kondral, Co-Chefärztin für Geriatrie im Spitalzentrum Biel. Aber auch auf Patientinnen und Patienten im Spital müssen wir gut schauen.
13: Wir führen bei uns auf den Bettenstationen die gleichen Massnahmen durchführen, die wir den Leuten daheim eigentlich auch empfehlen. Das heisst, wir versuchen, die Räume kühl zu halten, am Morgen oder spät am Abend lüften, tagsüber die Storen runterzutun. Wir versuchen, die Leute zum Trinken zu animieren, damit sie eben nicht in einen Flüssigkeitsmangel reinlaufen.
1: Auch der Kanton Bern hat diese Woche Ratschläge herausgegeben, wie man gut durch die Hitzewellen kommt. Zwar ging immer davon aus, dass die Leute sich nach dem gesunden Menschenverstand gut schützen, meint der Gunde Kargibel, Leiter Kommunikation vor Berner Gesundheitsdirektion. Trotzdem gäbe es gäng noch Sachen, die die Leute zu wenig beachten.
14: Wie viele Personen sehen wir auf der Straße, die auch bei der grössten Hitze schwarze Kleider haben? Das ist eigentlich komplett falsch, weil die Haut wird durch schwarze Kleider bis zu 10 Grad mehr aufgeladen, als wenn ich weisse Kleider würde anhaben oder helle Kleider.
1: Die Hitze, die spüren nicht nur die Menschen, sondern auch die Technik, wie gestern im Public Viewing auf dem Seemetteli in Nidau. Beim Schweizer WM-Sieg über Bosnien hat in der ersten Halbzeit die Übertragung gang wieder Stocker gehabt. Dazu der Co-Organisator Marcel Salin.
15: Hey, ich glaube, der Receiver war überhitzt. Es war sehr heiß. Der Receiver ist in einem Container drin und ja, wir konnten es nicht lösen. Und ja, werde auch einen Ventilator installieren für die nächsten paar Tage. Ja.
1: Zumindest in der zweiten Halbzeit, wo es dann gerade 4 Schweizer Goal hat gegeben, ist wieder alles gegangen. Es haben halt gerade alle ein bisschen mit den heissen Temperaturen zu kämpfen.
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1: Das Grenchen ist es das Thema. Gestern ist rausgekommen, die Wahl von Susanne Sali zur Grenchen Stadtpräsidentin ist ungültig. Das hat das Bundesgericht nach einer Wahlbeschwerde entschieden. Sie ist darum ab sofort nicht mehr Stadtpräsidentin. Was das jetzt für die Stadt Grenchen bedeutet und wie Grenchnerinnen und Grenchner das sehen, im Beitrag vom Norma Lanz aus der Redaktion.
2: Gestern Mittag ist die Bombe geplatzt. Die Stadt Grenchen gibt dann bekannt, dass Susanne Sali sofort nicht mehr Stadtpräsidentin ist. Das, nachdem der Grenchner Unternehmer Elias Vogt letzten Herbst eine Beschwerde eingereicht hat gegen die Stadtpräsidiumswahl. Das Bundesgericht hat ihm jetzt Recht gegeben. Der Umgang mit den Wahlzetteln sei nicht korrekt gewesen. Bei Grenchner Bevölkerung löst das unterschiedliche Reaktionen aus.
3: Ja, Grenchen wird einfach immer blöder.
4: Es ist für mich ein kleines gesellschaftliches Thema. Man kann keinen Entscheid mehr akzeptieren, wenn er ist.
5: Mir denkt, es wird jetzt aus einer Maus wird ein Elefant gemacht.
6: Grenchen müssen jetzt wieder an Turnen, das kostet wieder.
7: Ja, ich finde es einfach ein bisschen speziell, aber eben, ich habe das nicht so ganz grossartig verfolgt.
2: Bei Frage, ob Susanne Sali bei den nächsten Wahlen wieder so antreten soll, sind die meisten Befragten aber gleicher Meinung.
6: Ja, hoffentlich tritt sie wieder an und hoffentlich wird sie wieder gewählt.
8: Ich hoffe, sie wird die Wiederwahl wieder schaffen und dann Grenchen endlich ein bisschen zur Ruhe.
9: Ich hoffe, dass sie den Elan hat und dass man nachher ihre Wahl kann bestätigen kann.
10: Ich hoffe sehr, dass sie wieder antritt, ja.
11: Ja, sie hat ihre Sache gut gemacht als Gemeindepräsidentin.
2: Seit gestern leitet jetzt der Vizestadtpräsident Patrick Grosa das Geschäft vom Stadtpräsidium. Der Grünliberal hat dann im September die Stichwahl gegen Susanne Sali hauchdünn mit 25 Stimmen Unterschied verloren. Der Entscheid vom Bundesgericht hat ihn überrascht, wie er heute gegenüber aschur.ch sagt.
12: Ja, es war nicht überraschend in dem Sinn, dass ich auch gewusst habe, dass noch ein BG-Entscheid ausstehend ist, dass es so ausfällt. Mit dem weiss ich nicht, ob man hätte müssen oder dürfen rechnen. Es ist schon ein bisschen überraschend, das ist klar. Aber jetzt gilt es, vorzuschauen und das Beste daraus zu machen.
2: Wenn die neue Stadt bei Wahlen zu Grenchen sind und ob er dann auch kandidieren kann, kann Patrick Grosa noch nicht sagen. Er rechnet damit, dass die Wahlen dann im September zusammen mit den eidgenössischen Volksabstimmungen sind. Der FC Biel ist heute in den Schlagzeilen, aber ohne, dass er etwas dafür kann. Die eidgenössische Finanzmachtaufsicht, die FINMA, hat nämlich eine Voruntersuchung gegen einen Hauptsponsor vom FC Biel eröffnet. Es geht konkret um die Bieler Investmentfirma Old Capital Partners. Christoph Gäber aus der Redaktion, warum nimmt die FINMA die Firma unter die Lupe?
1: Die FINMA vermutet, dass die Bieler Investmentgesellschaft den Markt manipuliert hat. Die Old Capital Partners ist an BX Swiss oder umgangssprachlich an Berner Börse. Dort ist sie kürzlich mit einem Kurscrash aufgefallen. Seit dem Dezember ist der Aktienkurs von 160 auf 60 Franken gefallen. Die Finanzmarktaufsicht schaut das jetzt genauer an, wie es dazu kommen konnte und auch über die Organisationsstruktur, im Handel von der eigenen Aktien und weiteren Sachen, die sie von der Investmentgesellschaft auskommt.
2: Wie reagiert die Gesellschaft auf die Untersuchung?
1: Der Verwaltungsrat von Old Capital zeigt sich zuversichtlich, dass bei dieser Voruntersuchung kein Fehlverhalten ans Licht kommt. Der Geschäftsführer der Gesellschaft sagt gegenüber der Nachrichtenagentur Kies Nestia, dass es einfach Informationsanfragen von FINMA seien und dass es zum Beispiel keine formelle Untersuchung sei. Oder anders gesagt, der Bund mache einfach seinen Job nach dem Kursverlust.
2: Und was bedeutet das Ganze für FC Bio?
1: Der Verwaltungsratspräsident vom FC Biel, der Nick Licht, ist selber Aktionär von Old Capital. Er sagt gegenüber Kiessen SDA, dass die ganze Sache keinen Einfluss auf den FC Biel habe. Old Capital sei ja auch nächste Saison Sponsor vom Promotion League Verein. Wie viel Geld der Schuhclub von der Investmentgesellschaft bekommt, gibt er aber nicht bekannt.
2: Der Schweißtropfen, die Ströme und der kleine Ventilator mecken hilft auch fast nichts mehr. Ja, da müssen wir jetzt durch. Die Tage rollt die Hitzewelle über die Schweiz und über das Seeland. Bis zu 35 Grad erwarten wir in den nächsten Tagen. Was die heißen Temperaturen für die Spitäler bedeutet und warum der Kanton Bern sogar den Leuten Ratschläge gibt, im Beitrag von Christoph Gäber aus der Redaktion.
1: Wenn es mehrere Tage lang über 30 Grad heiß ist, dann merkt man das im Spitalzentrum Biel schnell. Es brauchen mehr Leute eine Behandlung, zum Beispiel wegen Kreislaufproblemen. Vor allem für ältere Leute können hohe Temperaturen schnell gefährlich sein, erklärt Sophie Kondral, Co-Chefärztin vor Geriatrie im Spitalzentrum Biel. Aber auch auf Patientinnen und Patienten im Spital müssen wir gut schauen.
13: Wir führen bei uns auf den Bettenstationen die gleichen Massnahmen durchführen, die man den Leuten daheim eigentlich auch empfiehlt. Das heisst, wir versuchen, die Räume kühl zu halten, am Morgen oder spät am Abend lüften, tagsüber die Storren runter tun. Wir versuchen, die Leute zum Trinken zu animieren, damit sie eben nicht in einen Flüssigkeitsmangel reinlaufen.
1: Auch der Kanton Bern hat diese Woche Ratschläge herausgegeben, wie man gut durch die Hitzewelle kommt. Zwar ging immer davon aus, dass die Leute sich nach dem gesunden Menschenverstand gut schützen, meint der Kunde Karl Giebel, Leiter Kommunikation von der Berner Gesundheitsdirektion. Trotzdem gäbe es gäng noch Sachen, die die Leute zu wenig beachten.
14: Wie viele Personen sehen wir auf der Straße, die auch bei der grössten Hitze schwarze Kleider haben? Das ist eigentlich komplett falsch, weil die Haut wird durch schwarze Kleider bis zu 10 Grad mehr aufgeladen, als wenn ich weiße Kleider würde anhaben oder helle Kleider.
1: Die Hitze spüren nicht nur die Menschen, sondern auch die Technik, wie gestern im Public Viewing auf dem Seemetteli in Nidau. Beim Schweizer WM-Sieg über Bosnien hat in der ersten Halbzeit die Übertragung gang wieder Stocker gehabt. Dazu der Co-Organisator Marcel Salin.
15: Hey, ich glaube, der Receiver war überhitzt. Es ist sehr heiß. Der Receiver ist in einem Container und ja, wir konnten es nicht lösen. Und ja, werde auch einen Ventilator installieren für die nächsten paar Tage. Ja.
1: Zumindest in der zweiten Halbzeit, wo es gerade 4 Schweizer Goal hat gegeben, ist wieder alles gegangen. Es haben halt gerade alle ein bisschen mit den heissen Temperaturen zu kämpfen.
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1: Das Grenchen ist es das Thema. Gestern ist rausgekommen, die Wahl von Susanne Sali zur Grenchen Stadtpräsidentin ist ungültig. Das hat das Bundesgericht nach einer Wahlbeschwerde entschieden. Sie ist darum ab sofort nicht mehr Stadtpräsidentin. Was das jetzt für die Stadt Grenchen bedeutet und wie Grenchlerinnen und Grenchler das sehen, im Beitrag vom Norma Lanz aus der Redaktion.
2: Gestern Mittag ist die Bombe geplatzt. Die Stadt Grenchen gibt dann bekannt, dass Susanne Sali sofort nicht mehr Stadtpräsidentin ist. Das, nachdem der Grenchner Unternehmer Elias Vogt letzten Herbst eine Beschwerde eingereicht hat.

0: hat gegen das Stadtpräsidiumswahl. Das Bundesgericht hat ihm jetzt Recht gegeben. Der Umgang mit den Wahlzetteln sei nicht korrekt gewesen. Bei Grenchen Bevölkerung löst das unterschiedliche Reaktionen aus.
1: Ja, Grenchen wird einfach immer blöder.
2: Es ist für mich so ein kleines gesellschaftliches Thema. Man kann keinen Entscheid mehr akzeptieren, wie er ist.
3: Mir denkt, es wird jetzt aus einer Maus wird ein Elefant gemacht.
4: Grenchen müssen jetzt wieder an Turnen. Das kostet wieder.
5: Ja, ich finde es einfach ein bisschen speziell, aber eben, ich habe das nicht so ganz grossartig verfolgt.
0: Bei der Frage, ob Susanne Sali bei den nächsten Wahlen wieder so antreten soll, sind die meisten Befragten aber gleicher Meinung.
4: Ja, hoffentlich tritt sie wieder an und hoffentlich wird sie wieder gewählt.
6: Ich hoffe, sie wird die Wiederwahl wieder schaffen und kommt Grenchen endlich ein bisschen zur Ruhe.
3: Ich hoffe, dass sie den Elan hat und dass man nachher ihre Wahl bestätigen kann.
2: Ich hoffe sehr, dass sie wieder antritt, ja.
7: Ja, sie hat ihre Sache gut gemacht als Gemeindepräsidentin.
0: Seit gestern leitet jetzt der Vizestadtbei Patrick Grosa das Geschäft vom Stadtpräsidium. Der Grünliberal hat dann im September die Stichwahl gegen Susanne Sali hauchdünn mit 25 Stimmen Unterschied verloren. Der Entscheid vom Bundesgericht hat ihn überrascht, wie er heute gegenüber aschur.ch sagt.
8: Ja, es ist nicht überraschend in dem Sinn, dass ich gewusst habe, dass noch ein BG-Entscheid ausstehend ist, dass es so ausfällt. Mit dem weiss ich nicht, ob man hätte müssen oder dürfen rechnen. Es ist schon ein bisschen überraschend, das ist klar. Aber jetzt gilt es, vorzuschauen und das Beste daraus zu machen.
0: Wenn die neue Stadt bei Wahlen zu Grenchen sind und ob er dann auch kandidieren kann, kann Patrick Grosa noch nicht sagen. Er rechnet damit, dass die Wahlen dann im September zusammen mit den eidgenössischen Volksabstimmungen sind. Der FC Biel ist heute in den Schlagzeilen, aber ohne, dass er etwas dafür kann. Die eidgenössische Finanzmachtaufsicht, die FINMA, hat nämlich eine Voruntersuchung gegen einen Hauptsponsor vom FC Biel eröffnet. Es geht konkret um die Bieler Investmentfirma Oat Capital Partners. Christoph Gäber aus der Redaktion. Warum nimmt FINMA die Firma unter die Lupe?
9: Die Firma vermutet, dass die Bieler Investmentgesellschaft den Markt manipuliert hat. Die Oat Capital Partners ist an BX Swiss oder umgangssprachlich an Berner Börse. Dort ist sie kürzlich mit einem Kurscrash aufgefallen. Seit dem Dezember ist der Aktienkurs von 160 auf 60 Franken gefallen. Die Finanzmarktaufsicht schaut das jetzt genauer an, wie es dazu kommen konnte und auch über die Organisationsstruktur, im Handel der eigenen Aktien und weiteren Sachen, die sie von der Investmentgesellschaft auskommt.
0: Wie reagiert die Gesellschaft auf die Untersuchung?
9: Der Verwaltungsrat von Oat Capital zeigt sich zuversichtlich, dass bei dieser Voruntersuchung kein Fehlverhalten ans Licht kommt. Der Geschäftsführer der Gesellschaft sagt gegenüber der Nachrichtenagentur Kies Nestia, dass es einfach Informationsanfragen von FINMA seien und dass es zum Beispiel keine formelle Untersuchung sei. Oder anders gesagt, der Bund mache einfach seinen Job nach dem Kursverlust.
0: Und was bedeutet das Ganze für FC Bio?
9: Der Verwaltungsratspräsident vom FC Biel, der Nick Licht, ist selber Aktionär von Oat Capital. Er sagt gegenüber Kies und SDA, dass die ganze Sache keinen Einfluss auf den FC Biel habe. Oat Capital sei ja auch nächste Saison Sponsor vom Promotion League Verein. Wie viel Geld der Schuhclub von der Investmentgesellschaft bekommt, gibt er aber nicht bekannt.
0: Der Schweißtropfen, die Ströme und der kleine Ventilator mecken hilft auch fast nichts mehr. Ja, da müssen wir jetzt durch. Die Tage rollt der Hitzewelle über die Schweiz und über das Seeland. Bis zu 35 Grad erwarten wir in den nächsten Tagen. Was die heißen Temperaturen für die Spitäler bedeutet und warum der Kanton Bern sogar den Leuten Ratschläge gibt, im Beitrag von Christoph Gäber aus der Redaktion.
9: Wenn es mehrere Tage lang über 30 Grad heiß ist, dann merkt man das im Spitalzentrum Biel schnell. Es brauchen mehr Leute eine Behandlung, zum Beispiel wegen Kreislaufproblemen. Vor allem für ältere Leute können hohe Temperaturen schnell gefährlich sein, erklärt Sophie Kondral, Co-Chefärztin vor Geriatrie im Spitalzentrum Biel. Aber auch auf Patientinnen und Patienten im Spital müssen wir gut schauen.
10: Wir führen bei uns auf den Bettenstationen die gleichen Massnahmen durchführen, die wir den Leuten daheim eigentlich auch empfehlen. Das heisst, wir versuchen, die Räume kühl zu halten, am Morgen oder spät am Abend lüften, tagsüber die Storen runterzutun. Wir versuchen, die Leute zum Trinken zu animieren, damit sie eben nicht in einen Flüssigkeitsmangel reinlaufen.
9: Auch der Kanton Bern hat diese Woche Ratschläge herausgegeben, wie man gut durch die Hitzewellen kommt. Zwar ging immer davon aus, dass die Leute sich nach dem gesungenen Menschenverstand gut schützen, meint der Kunde Karl Giebel, Leiter Kommunikation der Berner Gesundheitsdirektion. Trotzdem gäbe es gäng noch Sachen, die die Leute zu wenig beachten.
11: Wie viele Personen sehen wir auf der Straße, die auch bei der grössten Hitze schwarze Kleider haben? Das ist eigentlich komplett falsch, weil die Haut wird durch schwarze Kleider bis zu 10 Grad mehr aufgeladen, als wenn ich weisse Kleider würde anhaben oder helle Kleider.
9: Die Hitze spüren nicht nur die Menschen, sondern auch die Technik, wie gestern im Public Viewing auf dem Seemetteli in Nidau. Beim Schweizer WM-Sieg über Bosnien hat in der ersten Halbzeit die Übertragung gang wieder Stocker gehabt. Dazu der Co-Organisator Marcel Salin.
12: Hey, ich glaube, der Receiver war überhitzt gewesen. Es ist sehr heiß. Der Receiver ist in einem Container drin und ja, wir konnten es nicht lösen. Und ja, werde auch einen Ventilator installieren für die nächsten paar Tage. Ja.
9: Zumindest in der zweiten Halbzeit, wo es dann gerade 4 Schweizer Goal hat gegeben, ist wieder alles gegangen. Es haben halt gerade alle ein bisschen mit den heissen Temperaturen zu kämpfen.
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1: Das Grenchen ist es das Thema. Gestern ist rausgekommen, die Wahl von Susanne Sali zur Grenchen Stadtpräsidentin ist ungültig. Das hat das Bundesgericht nach einer Wahlbeschwerde entschieden. Sie ist darum ab sofort nicht mehr Stadtpräsidentin. Was das jetzt für die Stadt Grenchen bedeutet und wie Grenchlerinnen und Grenchler

0: gesehen im Beitrag vom Norma Lanz aus der Redaktion.
1: Gestern Mittag ist die Bombe geplatzt. Die Stadt Grenchen gibt dann bekannt, dass Susanne Sali sofort nicht mehr Stadtpräsidentin ist. Das, nachdem der Grenchener Unternehmer Elias Vogt letzten Herbst eine Beschwerde eingereicht hat gegen die Stadtpräsidiumswahl. Das Bundesgericht hat ihm jetzt Recht gegeben. Der Umgang mit den Wahlzetteln sei nicht korrekt gewesen. Bei Grenchener Bevölkerung löst das unterschiedliche Reaktionen aus.
2: Ja, Grenchen wird einfach immer blöder.
3: Es ist für mich so ein kleines gesellschaftliches Thema. Man kann keinen Entscheid mehr akzeptieren, wenn er ist.
4: Es wird jetzt aus einer Maus wird ein Elefant gemacht.
5: Grenchen müssen jetzt wieder an Turnen, da kostet wieder.
6: Ja, ich finde es einfach ein bisschen speziell, aber eben, ich habe das nicht so ganz grossartig verfolgt.
1: Bei Frage, ob Susanne Sali bei der nächsten Wahl wieder so antreten soll, sind die meisten Befragten aber gleicher Meinung.
5: Ja, hoffentlich tritt sie wieder an und hoffentlich wird sie wieder gewählt.
7: Ich hoffe, sie wird die Wiederwahl wieder schaffen und dann kommt Grenchen endlich ein bisschen zur Ruhe.
8: Ich hoffe, dass sie den Elan hat und dass man nachher ihre Wahl bestätigen kann.
9: Ich hoffe sehr, dass sie wieder antritt, ja.
10: Ja, sie hat ihre Sache gut gemacht als Gemeindepräsidentin.
1: Seit gestern leitet jetzt der Vizestadtpi Patrick Grosa das Geschäft vom Stadtpräsidium. Der Grünliberal hat dann im September die Stichwahl gegen Susanne Sali hauchdünn mit 25 Stimmen Unterschied verloren. Der Entscheid vom Bundesgericht hat ihn überrascht, wie er heute gegenüber aschur.ch sagt.
11: Ja, es war nicht überraschend in dem Sinn, dass ich gewusst habe, dass noch ein BG-Entscheid ausstehend ist, dass es so ausfällt. Mit dem weiss ich nicht, ob man hätte müssen oder dürfen rechnen. Es ist schon ein bisschen überraschend, das ist klar. Aber jetzt gilt es, vorzuschauen und das Beste daraus zu machen.
1: Wenn die neuen Stadtbeiwahlen zu Grenchen sind und ob er dann auch kandidieren kann, kann Patrick Grosa noch nicht sagen. Er rechnet damit, dass die Wahlen im September zusammen mit den eidgenössischen Volksabstimmungen sind. Der FC Biel ist heute in den Schlagzeilen, aber ohne, dass er etwas dafür kann. Die eidgenössische Finanzmarktaufsicht, die FINMA, hat nämlich eine Voruntersuchung gegen einen Hauptsponsor vom FC Biel eröffnet. Es geht konkret um die Bieler Investmentfirma Old Capital Partners. Christoph Gäber aus der Redaktion. Warum nimmt die FINMA die Firma unter die Lupe?
0: Die FINMA vermutet, dass die Bieler Investmentgesellschaft den Markt manipuliert hat. Die Old Capital Partners ist an BX Swiss oder umgangssprachlich an Berner Börse. Dort ist sie kürzlich mit einem Kurscrash aufgefallen. Seit dem Dezember ist der Aktienkurs von 160 auf 60 Franken gefallen. Die Finanzmarktaufsicht schaut das jetzt genauer an, wie es dazu kommen konnte. Und auch über die Organisationsstruktur, im Handel der eigenen Aktien und weiteren Sachen, die sie von der Investmentgesellschaft auskommt.
1: Wie reagiert die Gesellschaft auf die Untersuchung?
0: Der Verwaltungsrat von Rot Capital zeigt sich zuversichtlich, dass bei dieser Voruntersuchung kein Fehlverhalten ans Licht kommt. Der Geschäftsführer der Gesellschaft sagt gegenüber der Nachrichtenagentur Kies Nestia, dass es einfach Informationsanfragen von FINMA seien und dass es zum Beispiel keine formelle Untersuchung sei. Oder anders gesagt, der Bung mache einfach seinen Job nach dem Kursverlust.
1: Und was bedeutet das Ganze für FC Bio?
0: Der Verwaltungsratspräsident vom FC Biel, der Nick Licht, ist selber Aktionär von Old Capital. Er sagt gegenüber Kies und SDA, dass die ganze Sache keinen Einfluss auf den FC Biel habe. Old Capital sei auch nächste Saison Sponsor vom Promotion League Verein. Wie viel Geld der Schuhclub von der Investmentgesellschaft überkommt, gibt er aber nicht bekannt.
1: Der Schweiß tropft die Ströme und der kleine Ventilator mecken hilft auch fast nichts mehr. Ja, da müssen wir jetzt durch. Die Tage rollt die Hitzewelle über die Schweiz und über das Seeland. Bis zu 35 Grad erwarten wir in den nächsten Tagen. Was die heißen Temperaturen für die Spitäler bedeuten und warum der Kanton Bern sogar den Leuten Ratschläge gibt, im Beitrag von Christoph Gäber aus der Redaktion.
0: Wenn es mehrere Tage lang über 30 Grad heiß ist, dann merkt man das im Spitalzentrum Biel schnell. Es brauchen mehr Leute eine Behandlung, zum Beispiel wegen Kreislaufproblemen. Vor allem für ältere Leute können hohe Temperaturen schnell gefährlich sein, erklärt Sophie Kondral, Co-Chefärztin für Geriatrie im Spitalzentrum Biel. Aber auch auf Patientinnen und Patienten im Spital müssen wir gut schauen.
12: Wir führen bei uns auf den Bettenstationen die gleichen Massnahmen durchführen, die man den Leuten daheim eigentlich auch empfiehlt. Das heisst, wir versuchen, die Räume kühl zu halten, am Morgen oder spät am Abend lüften, tagsüber die Storen runter tun. Wir versuchen, die Leute zum Trinken zu animieren, damit sie eben nicht in einen Flüssigkeitsmangel reinlaufen.
0: Oder Kanton Bern hat diese Woche Ratschläge herausgegeben, wie man gut durch die Hitzewellen kommt. Zwar ging immer davon aus, dass die Leute sich nach dem gesunden Menschenverstand gut schützen, meint der Gunde Kargibel, Leiter Kommunikation von der Berner Gesundheitsdirektion. Trotzdem gäbe es gäng noch Sachen, die die Leute zu wenig beachten.
13: Wie viele Personen sehen wir auf der Straße, die auch bei der grössten Hitze schwarze Kleider haben? Das ist eigentlich komplett falsch, weil die Haut wird durch schwarze Kleider bis zu 10 Grad mehr aufgeladen, als wenn ich weiße Kleider würde anhaben oder helle Kleider.
0: Die Hitze, die spüren nicht nur die Menschen, sondern auch die Technik, wie gestern im Public Viewing auf dem Seemetteli in Nidau. Beim Schweizer WM-Sieg über Bosnien hat in der ersten Halbzeit die Übertragung gang wieder Stocker gehabt. Dazu der Co-Organisator Marcel Salin.
14: Hey, ich glaube, der Receiver war überhitzt. Es ist sehr heiß. Der Receiver ist in einem Container drin und ja, wir konnten es nicht lösen. Und ja, werde auch einen Ventilator installieren für die nächsten paar Tage. Ja.
0: Zumindest in der zweiten Halbzeit, wo es gerade 4 Schweizer Goal hat gegeben, ist wieder alles gegangen. Es haben halt gerade alle ein bisschen mit den heissen Temperaturen zu kämpfen.
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